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1: Unsere Welt geht nicht zugrunde aus Mangel an Wissen, Sachverstand und Können, sondern aus Mangel an Liebe. Liebe setzt Dinge voraus, die nicht mehr in Mode sind, sich selbst beherrschen, der Habgier nicht nachgeben, den Egoismus überwinden. Liebe heißt Menschen lieben.
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0: Es ist 2 Uhr. 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
3: Ich bin Dirk Zeitler. Bundesverkehrsminister Bilger sieht vorerst kein schnelles Ende der Beeinträchtigungen für die Binnenschifffahrt wegen Trockenheit. Man müsse davon ausgehen, dass die Niedrigwasserproblematik den gesamten August über andauern werde, sagte Bilger in Neumünster.
4: Es hat zwar immer mal wieder geregnet, aber es reicht bei weitem nicht aus, um die Flüsse annähernd zu füllen. Das stellt auch Verkehrsminister Bilger fest. Er will sich an diesem Mittwoch wieder mit seinen Kollegen aus den Ländern über die Lage und weitere, auch kurzfristige Maßnahmen austauschen. Mehrere Bundesländer haben schon das Sonntagsfahrverbot für Lastwagen vorübergehend ausgesetzt. Um Logistikketten aufrechtzuerhalten, sollen Transporte so zumindest teilweise auf die Straße verlagert werden. Niedrige Wasserstände gibt es etwa in den Flüssen wie Rhein, Elbe und Donau. Tine Klimach, Nachrichtenredaktion.
3: In den Trümmern wird weiter nach Überlebenden gesucht. Erst langsam zeigt sich das ganze Ausmaß der Erdbebenkatastrophe in Kolumbien. In Cali gelang es der Feuerwehr jedoch nach 16-stündigem Einsatz am zweiten Tag nach dem Beben eine Frau lebend zu retten. Nach einer vorläufigen Bilanz kamen mindestens 181 Menschen ums Leben. Erstmals seit mehr als 25 Jahren können Fans der deutschen Fußballnationalmannschaft wieder Stehplatztickets für Heimspiele kaufen. Das teilte der Deutsche Fußballbund mit. Die entsprechenden Gremien hätten dies beschlossen.
5: Der große Motivator Jürgen Klopp will wieder Euphorie entfachen bei der Mannschaft und den Fans. Da passt es gut, dass es bald auch wieder preiswerte Stehplätze geben wird. Schon bei den Klopp-Heimpremieren in rund 6 Wochen in Augsburg und München werden die Tickets angeboten für 18 Euro. Stehplätze seien ein wichtiger Bestandteil der Fankultur und des Stadionerlebnisses, sagt DFB-Präsident Neuendorf. Die neue Regelung gilt auch für europäische Wettbewerbe der Frauen und des U21-Nachwuchses. Thomas Bremser, Nachrichtenredaktion.
3: Der von einer Sperre bedrohte deutsche Sprinter Owen Ansa hat über 100 Meter die Bronzemedaille bei den Leichtathletik-Europameisterschaften in Birmingham gewonnen. Ansa soll eine Dopingprobe verweigert haben. Sollte er nachträglich gesperrt werden, droht ihm die Aberkennung der Medaille. Vor dem 100-Meter-Lauf hatte Hammerwerfer Merlin Hummel Silber geholt.

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2: Gehe ruhig und gelassen durch Lärm und Hast und sei des Friedens ein Gedenk, den die Stille bergen kann. Stehe, soweit ohne Selbstaufgabe möglich, in freundlicher Beziehung zu allen Menschen. Äußere deine Wahrheit ruhig und klar und höre anderen zu, auch den Geistlosen und Unwissenden. Auch sie haben ihre Geschichte. Meide laute und aggressive Menschen, sie sind eine Qual für den Geist.

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1: Die wichtigste Stunde ist immer die Gegenwart. Der bedeutendste Mensch ist immer der, der dir gerade gegenübersteht. Das notwendigste Werk ist stets die Liebe.
2: Und auf Polnisch. 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
0: Es ist 3 Uhr. 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
3: Ich bin Doc Zeitler. Bewegende Rettung nach dem schweren Erdbeben in Kolumbien. Fast 30 Stunden lang war eine Frau eingeklemmt zwischen den Trümmern eines Gebäudes in der Stadt Cali, ehe die Feuerwehr die 31-Jährige unter dem Applaus der Bevölkerung retten konnte. Der Kampf der Feuerwehrleute um Menschenleben geht jedoch weiter. Nach einer vorläufigen Bilanz kamen bei dem Beben mindestens 181 Menschen ums Leben. Bundesverkehrsminister Bilger sieht vorerst kein schnelles Ende der Beeinträchtigungen für die Binnenschifffahrt wegen Trockenheit. Man müsse davon ausgehen, dass die Niedrigwasserproblematik den gesamten August über andauern werde, sagte Bilger in Neumünster.
4: Es hat zwar immer mal wieder geregnet, aber es reicht bei weitem nicht aus, um die Flüsse annähernd zu füllen. Das stellt auch Verkehrsminister Bilger fest. Er will sich an diesem Mittwoch wieder mit seinen Kollegen aus den Ländern über die Lage und weitere, auch kurzfristige Maßnahmen austauschen. Mehrere Bundesländer haben schon das Sonntagsfahrverbot für Lastwagen vorübergehend ausgesetzt. Um Logistikketten aufrechtzuerhalten, sollen Transporte so zumindest teilweise auf die Straße verlagert werden. Niedrige Wasserstände gibt es etwa in den Flüssen wie Rhein, Elbe und Donau. Tine Klimach, Nachrichtenredaktion.
3: Auf der italienischen Mittelmeerinsel Sizilien sitzen wegen des jüngsten Ausbruchs des Vulkans Ätna mitten in der Hauptreisezeit mehrere tausend Urlauber fest. Wegen der Aschewolken können auf dem größten Flughafen der Insel in Catania kaum Flugzeuge starten und landen.
5: Inzwischen mussten mehr als 200 Flüge umgeleitet oder ganz gestrichen werden. Auch viele Deutsche sind betroffen. Damit wird vor allem die Heimreise zur Tortur. Manche Familien mussten auf dem Flughafen sogar übernachten. Zudem sind die Flüge und die Züge weg von der Insel ausgebucht. Aus einem 2,5-Stunden-Flug von Catania nach Deutschland wird so eine Reise von 2,5 Tagen. Aus Rom, Christoph Sator.
3: Zum Sport. Freistilschwimmerin Isabel Gose hat EM-Silber über 800 Meter gewonnen. Die 24-Jährige musste sich nur ihrer Dauerrivalin Simona Quadarella aus Italien geschlagen geben. Bronze sicherte sich die zweite deutsche Finalteilnehmerin Maja Werner.

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0: 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Die größten Worte der Menschheitsgeschichte. 20. Oktober 1977. Der RAF-Terror erreicht seinen Höhepunkt. Nach der Ermordung des Arbeitgeberpräsidenten Hans-Martin Schleyer hält Kanzler Helmut Schmidt eine Rede im Bundestag. Er setzt auf die Würde des Menschen.
1: Indem die demokratische Verfassung von der Würde des Menschen ausgeht und nicht nur dem Staat, sondern auch dem Einzelnen verbietet, mit der Existenz und der Würde des Menschen nach Belieben und nach Willkür zu verfahren, schreibt sie uns allen die Grenzen unseres Handelns vor. Die Verpflichtung dem Ganzen gegenüber umfasst auch, den Schwachen zu helfen, Minderheiten nicht auszuschließen und gegenüber Andersdenkenden Respekt zu bewahren. Wer aber aus dieser humanen Geschichte heraustritt, wer an die Stelle des demokratischen Rechts das Faustrecht der Gewalt setzt, der erlebt eine Ausweglosigkeit, in der vermeintliche Macht bis in Selbstzerstörung umschlagen kann.

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1: Mögen die Regentropfen sanft auf dein Haupt fallen. Möge der weiche Wind deinen Geist beleben. Möge der sanfte Sonnenschein dein Herz erleuchten. Mögen die Lasten des Tages leicht auf dir liegen. Und möge unser Gott dich hüllen in den Mantel seiner Liebe.
2: Und jetzt auf Polnisch. 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Niech jasne słońce ogrzeje Twoje serce. 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
0: Es ist 4 Uhr. 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
3: Ich bin Dirk Zeitler. Zur Beobachtung einer Sonnenfinsternis

0: werden sich am Abend Millionen Blicke auf den westlichen Horizont richten. Einige Zeit vor Sonnenuntergang schiebt sich der Mond vor die Sonne und in weiten Teilen Europas ist es plötzlich dämmerig oder gar ganz dunkel. In Deutschland wird der Mond die Sonnenscheibe zwar nicht vollständig verdecken, aber in großen Teilen Spaniens wird es erstmals seit mehr als 100 Jahren wieder eine totale Sonnenfinsternis geben. Bundesverkehrsminister Bilger sieht vorerst kein schnelles Ende der Beeinträchtigungen für die Binnenschifffahrt wegen Trockenheit. Man müsse davon ausgehen, dass die Niedrigwasserproblematik den gesamten August über andauern werde, sagte Bilger in Neumünster.
1: Es ist also keine Entspannung in Sicht. Schiffe fahren am Rhein zwar weiter, aber nur mit deutlich weniger Fracht. Das macht den Transport teurer, weil auf Lkw oder Schiene ausgewichen wird und weniger auf einmal transportiert werden kann. Da über den Rhein auch Öl, Benzin und Diesel geschippert wird, kann es regional zu höheren Spritpreisen kommen, sagt der ADAC. Immer mehr Bundesländer heben außerdem das Sonntagsfahrverbot für Lkw auf. Tine Klimach, Nachrichtenredaktion.
0: Bewegende Rettung nach dem schweren Erdbeben in Kolumbien. Fast 30 Stunden lang war eine Frau eingeklemmt zwischen den Trümmern eines Gebäudes in der Stadt Cali, ehe die Feuerwehr die 31-Jährige unter dem Applaus der Bevölkerung retten konnte. Nach einer vorläufigen Bilanz kamen bei dem Beben mindestens 181 Menschen ums Leben.
2: Besonders schwierig ist die Suche nach Vermissten. In den betroffenen Regionen arbeiten Rettungskräfte mit Baggern und Kränen. Teilweise müssen sie sich aber auch von Hand durch die Trümmer vorarbeiten. Gleichzeitig erschweren beschädigte Straßen und unterbrochene Versorgungs- und Kommunikationsverbindungen den Einsatz. Auch nach dem Hauptbeben erschüttern weitere Nachbeben die Region. Aus Rio de Janeiro, Philipp Znieder.
0: Auf der italienischen Mittelmeerinsel Sizilien sitzen wegen des jüngsten Ausbruchs des Vulkans Ätna mitten in der Hauptreisezeit mehrere tausend Urlauber fest. Wegen der Aschewolken können auf dem größten Flughafen der Insel in Catania kaum Flugzeuge starten und landen.

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1: Papst Johannes der 23. Die 10 Gebote der Gelassenheit. Das 3. Gebot, Glück. Nur für heute werde ich in der Gewissheit glücklich sein, dass ich für das Glück geschaffen bin. Nicht nur für die andere, sondern auch für diese Welt.

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1: Ein Freund ist einer, der die Melodie deines Herzens hört und sie dir vorsingt, wenn du sie vergessen hast.
2: Und auf polnisch. 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
0: Es ist 5 Uhr. 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
3: Ich bin Dirk Zeitler. Zur Beobachtung einer Sonnenfinsternis werden sich am Abend Millionen Blicke auf den westlichen Horizont richten. Einige Zeit vor Sonnenuntergang schiebt sich

0: der Mond vor die Sonne und in weiten Teilen Europas ist es plötzlich dämmerig oder ganz dunkel. In Deutschland wird der Mond die Sonnenscheibe zwar nicht vollständig verdecken, aber in großen Teilen Spaniens wird es erstmals seit mehr als 100 Jahren wieder eine totale Sonnenfinsternis geben. Bald soll es für Kinder Geld vom Staat geben. Konkret geht es um die Frühstartrente. Jeden Monat 10 Euro vom Staat für alle Kinder zwischen 6 und 18 Jahren, das ist der Plan. Das Bundeskabinett will heute den entsprechenden Gesetzentwurf auf den Weg bringen.
1: Das Geld soll in ein persönliches Altersvorsorgedepot fließen und den Betreffenden mit 65 ausgezahlt werden. Das wären dann gut 53.000 Euro. Eröffnen müssen die Eltern das Depot bei einem Anbieter ihrer Wahl. Sie können selbst auch dort einzahlen und die Gesamtsumme so nach oben schrauben. Losgehen soll's nächstes Jahr mit dem Geburtsjahrgang 2020, rückwirkend zum 1. Januar 26. Und dann weiter jährlich immer mit den jeweils 6-Jährigen. Thomas Thonfeld, Nachrichtenredaktion.
0: Bewegende Rettung nach dem schweren Erdbeben in Kolumbien. Fast 30 Stunden lang war eine Frau eingeklemmt zwischen den Trümmern eines Gebäudes in der Stadt Cali, ehe die Feuerwehr die 31-Jährige unter dem Applaus der Bevölkerung retten konnte. Nach einer vorläufigen Bilanz kamen bei dem Beben mindestens 181 Menschen ums Leben.
2: Besonders schwierig ist die Suche nach Vermissten. In den betroffenen Regionen arbeiten Rettungskräfte mit Baggern und Kränen. Teilweise müssen sie sich aber auch von Hand durch die Trümmer vorarbeiten. Gleichzeitig erschweren beschädigte Straßen und unterbrochene Versorgungs- und Kommunikationsverbindungen den Einsatz. Auch nach dem Hauptbeben erschüttern weitere Nachbeben die Region. Aus Rio de Janeiro, Philipp Znieder.
0: Zum Sport. Freistilschwimmerin Isabel Gose hat EM-Silber über 800 Meter gewonnen. Die 24-Jährige musste sich nur ihrer Dauerrivalin Simona Quadarella aus Italien geschlagen geben. Bronze sicherte sich die zweite deutsche Finalteilnehmerin Maja Werner.
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4: Mit ganz schöner, angenehmer, zarter Musik hinein. In diesem Tag gleich Michael Patrick Kelly mit Wonders. Und dies hier nach wie vor einer der schönsten Songs der 80er Jahre überhaupt. The Cars mit Drive.

Ein Naturwunder gibt es dann heute Abend mit der partiellen Sonnenfinsternis. Besorgen Sie sich auf jeden Fall noch Ihre Sonnenfinsternis-Schutzbrille, damit Sie da keinen Schaden heute Abend davontragen. Schönen guten Morgen auf Ihrem Radio Paradiso.

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großartige Radioparadieso Klassiker aus dem Jahr 1978. Gary Rafferty und Baker Street hier für im Radioparadieso. Diese Band hieß früher Lady Antebellum. Mittlerweile nennen sie sich nur noch Lady A. Aus dem Jahr 2010. Toller Titel zum Wachwerden. Hier ist Nina.

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1: Gott, du bist der Stern, der im Finstern scheint. Du bist der Funke, der Herzen vereint. Du bist das Tor, das uns Zutritt verheißt. Du bist der Gast, der im Innern uns speist. Mit diesem Segensgebet wünsche ich Ihnen einen guten Morgen.
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3: Hallo, guten Morgen. Schön, dass Sie dabei sind. Angenehmen Start hinein in diesen Tag mit einem tollen Sommerhit gleich von Alex Warren, Fever Dream. Und das hier aus den 80ern, Gazebo zum Bachwerden. I like Chopin.

tollen Schwung, geht super nach vorne, ist sonnig. Alex Rowan, Fever Dream hier auf ihrem Radio Paradiso. Die besten Hits mit der meisten Abwechslung. Und dieser Song, der bringt sie schwebend hinein in diesen Tag. Eine musikalische Streicheleinheit. Ja, der Boss, der große Rocker, kann noch ganz sanft. Das hat er einmal mehr bewiesen im Jahr 1994 mit diesem Song hier. Hier ist, hier sind Streets of Philadelphia. Schönen guten Morgen.

Ja, ohne Rockwell zu nahe treten zu wollen, aber der Background-Sänger hat diesen Song schon sehr aufgewertet. Michael Jackson nämlich im Hintergrund. Hier auf ihrem Radio Paradiso, schönen guten Morgen. Jetzt im Vordergrund Olly Murs. Dir

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1: Früchte reifen durch die Sonne. Menschen reifen durch die Liebe.
2: Und auf Polnisch. Owoce dojrzewają dzięki słońcu. 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
0: Es ist 6 Uhr. 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
7: Ich bin Katrin Müller. Bundesverkehrsminister Bilger sieht trotz der anhaltenden Niedrigwasserlage auf wichtigen Wasserstraßen derzeit keine Versorgungsengpässe. Stand jetzt sei die Versorgung gewährleistet, sagte Bilger der Rheinischen Post. Bei der Schifffahrt ist noch keine Entspannung in Sicht. Mehrere Bundesländer haben schon das Sonn- und Feiertagsfahrverbot für Lkw vorübergehend ausgesetzt. Über weitere Maßnahmen will Bilger heute mit den Ländern beraten.
8: Es geht um zusätzliche Kapazitäten auf der Schiene, aber eben auch auf der Straße. Baustellen, die jetzt nicht zwingend erforderlich sind, sollen aufgeschoben werden, so Verkehrsminister Bilger zuletzt. Über weitere Vorschläge sei man mit den Ländern und anderen Behörden im Austausch, sagte er. Eine schnelle Entspannung der Lage wird es wegen des wenigen Regens vorerst nicht geben. Die Industrie ist abhängig von der Binnenschifffahrt.

0: Fahrt, längere Wege, weniger Ladung, das alles bedeutet mehr Kosten. Aus Berlin, Tine Klimach.
1: Das Bundeskabinett will heute einen Gesetzentwurf zur Reform der Nachrichtendienste beschließen. Ziel ist es, diese angesichts der wachsenden hybriden Bedrohung mit deutlich mehr Befugnissen auszustatten. In der von Vizekanzler Klingbeil geleiteten Sitzung soll zudem die BAföG-Reform auf den Weg gebracht werden. Am Abend werden Millionen Menschen in Europa in den Himmel schauen, denn kurz vor Sonnenuntergang schiebt sich der Mond vor die Sonne und in weiten Teilen Westeuropas ist es dämmerig oder ganz dunkel. In Deutschland wird der Mond die Sonnenscheibe nicht vollständig verdecken.
2: Bei einer Sonnenfinsternis schiebt sich der Mond zwischen Sonne und Erde und verdeckt die Sonne teilweise oder sogar komplett. Das passiert nur bei Neumond, denn in dieser Phase steht der Mond genau zwischen der Erde und der Sonne. Weil die Mondbahn leicht schräg verläuft, zieht der Mond in den meisten Monaten knapp an der Sonne vorbei. Nur wenn er genau auf einer Linie steht, gibt es eine Sonnenfinsternis. Und das kommt sehr selten vor. Je nachdem, wie viel Sonne bedeckt ist, spricht man von einer partiellen oder totalen Sonnenfinsternis. Thomas Bremser, Nachrichtenredaktion.
1: Bewegende Rettung nach dem schweren Erdbeben in Kolumbien mit mehr als 180 Toten. Fast 30 Stunden lang war eine Frau eingeklemmt zwischen den Trümmern eines Gebäudes in der Stadt Cali, ehe die Feuerwehr die 31-Jährige unter dem Applaus und den Freudenrufen der Bevölkerung retten konnte. Zahlreiche Menschen gelten nach dem Erdbeben noch als vermisst.
3: Der Sommer macht einfach mal weiter, wie es nicht nur ihm gefällt, sondern wie es auch Ihnen gefällt. 24 Grad. Die angenehme Tageshöchsttemperatur heute. Nur wenige Wolken ziehen durch, es bleibt trocken. Das könnte sich auch für die Pflanzen gerne mal ändern in den nächsten Tagen. Sieht aber nicht danach aus. Ganz im Gegenteil, morgen am Donnerstag 27 Grad und am Freitag sonnige und weiterhin trockene 31 Grad als Maximaltemperatur.
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3: Na witzig, wir sprechen schon so viel über die Sonnenfinsternis. Da muss die Sonne ja erstmal jetzt so richtig aufgehen bei uns hier. Schönen guten Morgen, kommen Sie gut in und durch den Tag jetzt mit Mike Oldfield und Maggie Reilly. Tour France.

Auf dem Lenkrad mitklopfen dürfen Sie, nur nicht die Augen zumachen jetzt hier am Morgen bei der wunderbaren Musik. Schönen guten Morgen, mein Name ist Thorsten Wittke. 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

0: 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Die größten Worte der Menschheitsgeschichte. Im Mai 1994 wird Nelson Mandela zum ersten schwarzen Präsidenten Südafrikas gewählt. Auch seine Antrittsrede.
1: Wir sind weiterhin davon überzeugt, dass es keinen einfachen Weg zur Freiheit gibt. Wir wissen genau, dass keiner von uns alleine Erfolg haben wird. Wir müssen als vereintes Volk zusammen handeln, um nationale Versöhnung zu erreichen. So werden wir diese Nation aufbauen und eine neue Welt entstehen lassen. Es soll Gerechtigkeit für alle geben. Es soll Frieden für alle geben. Es soll Arbeit, Brot, Wasser und Salz für alle geben. Lasst alle wissen, dass Körper, Geist und Seele eines jeden befreit wurden, um sich selbst zu verwirklichen.
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2: Mit Henrik Döster. Seit dem 11. August verantworten sich drei Männer am Landgericht Frankfurt-Oder wegen Raubes und versuchten Totschlags. Sie sollen im September 2023 einen Automechaniker in Korin überfallen, gefesselt und ausgeraubt haben. Die Beute, damals Schmuck, für 50.000 Euro. Während der Tat erlitt der 50-jährige mutmaßliche Drahtzieher einen Herzinfarkt, woraufhin die Täter das gefesselte Opfer zurückließen und ins Krankenhaus fuhren. Das Opfer konnte sich selbst befreien. Die Angeklagten schweigen zum Prozessauftakt. Das Verfahren ist bis Mitte Dezember angesetzt. Für das seit 2016 leerstehende marode Auktionshaus nahe dem S-Bahnhof Hoppegarten hat die Gemeinde eine Abrissgenehmigung beantragt. Dies dient laut Bauausschuss als Entscheidungsgrundlage, da unklar ist, ob das 1910 erbaute Gebäude unter Denkmalschutz gestellt wird. Wegen der extrem hohen Sanierungskosten, 2018 wurden diese auf 1,8 Millionen Euro geschätzt, stehen neben einer Wiederherstellung auch ein Verkauf oder der Abriss mit anschließender Neugestaltung als Grünfläche zur Debatte. Der Schienenersatzverkehr auf der Eurocity-Strecke Berlin-Warschau sorgt erneut für Unmut. Wegen Bauarbeiten fahren zwischen Frankfurt-Oder und Berlin bis zum 24. August Busse. So fuhr am 22. Juli der letzte Ersatzbus ab, ohne auf den verspäteten Zug aus Polen zu warten, woraufhin etwa 100 Fahrgäste ohne Information strandeten und über mehrfache Umstiege mit Nahverkehrsangeboten nach Berlin ausweichen mussten. Die Deutsche Bahn bedauerte den Vorfall und kündigte Nachbesserungen bei den Informationsketten an.
3: Das Wetter macht weiter mit Sommer. Mit Sommerlaune und mit Sonnenschein und mit 24 Grad als Maximaltemperatur. Heute mit nur wenigen Wolken und ohne Regenschauer. Auch morgen bleibt es trocken bei 27 Grad. Und für den Freitag erst recht viel Sonne und per Hand die Gartenpflanzen wässern bitte, denn wir bekommen trockene 31 Grad als Maximaltemperatur.
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3: Guten Morgen, angenehmen Start hinein in diesen Tag mit super angenehmer Musik. Gleich Mark Amber, frisch und aktuell Belong Together. Davor aus den 90ern die Bee Gees, Secret Love. Und das hier der große Comeback-Song von Tina Turner aus dem Jahr 84 damals. What's Love Got to Do With It auf ihrem Radio Paradiso am Mittwochmorgen. Schönes Wachwerden.

Hinein in den Tag. Guten Morgen hier bei Ihrem Radio Paradiso. Die besten Hits mit der meisten Abwechslung. Mein Name ist Thorsten Wittke und jetzt gibt's was, damit Sie mitreden können.

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80er mit Susan Vega und Luca. Nach Westen, nach Nordwesten sollte der Blick heute Abend gehen. Gegen 19.15 Uhr beginnt die partielle Sonnenfinsternis und gegen kurz nach 8 soll sie dann ihren Höhepunkt sozusagen 85-90% tatsächlich der Sonne soll dann bedeckt sein, erreicht haben. Das wird spannend. Heute Abend tatsächlich ein Naturschauspiel, ein Naturphänomen, das es nicht alle Jahre gibt. Die nächste wohl erst in 50 Jahren. Also gute Sicht werden wir wohl haben. Es sind kaum Wolken unterwegs und das sollte dann garantieren, dass wir da tatsächlich viel von zu Gesicht bekommen von dieser partiellen Sonnenfinsternis. Viel Spaß, viel Erfolg Ihnen und uns. Schönen guten Morgen, jetzt aber erstmal den Tag gut hinter sich bringen mit uns, mit Ihrem Radio Paradiese und jetzt mit Michael Schulte zum Wachwerden. Hier ist Back to the Start.

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1: Wenn jemand das Laster der Habgier von den Menschen wegnehmen würde, gäbe es überhaupt kein Hindernis für das Herrschen von tiefem Frieden im Leben, für die Vertreibung der Kriege und Unruhen und die Wiederherstellung der natürlichen Zuneigung und Freundschaft.
2: Und jetzt auf Polnisch. 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
9: Es ist 7 Uhr.
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10: Ich bin Katrin Müller. Das Bundeskabinett will heute einen Gesetzentwurf zur Reform der deutschen Nachrichtendienste beschließen. Ziel ist es, sie angesichts der wachsenden hybriden Bedrohung mit deutlich mehr Befugnissen zur Aufklärung von Terrorismus, Extremismus und geheimdienstlichen Aktivitäten anderer Staaten auszustatten.
11: Russische Spionage oder wie zuletzt eine gezielt gesteuerte Sprengstoffdrohne am Flughafen Leipzig. Für genau solche Fälle sollen BND und Verfassungsschutz mehr Werkzeuge und auch mehr Kontrolle erhalten. Und sie sollen erstmals auch aktiv eingreifen dürfen. Zum Beispiel, indem der Bundesnachrichtendienst während einer Cyberattacke die IT-Infrastruktur der Angreifer manipuliert. Außerdem sollen Nachrichtendienste Vereinigungen, die als extremistischer Verdachtsfall gelten, künftig maximal 5 Jahre beobachten dürfen. Diana Kramer, Nachrichten. Redaktion.
10: Bundesverkehrsminister Bilger sieht trotz der anhaltenden Niedrigwasserlage auf wichtigen Wasserstraßen derzeit keine Versorgungsengpässe. Stand jetzt sei die Versorgung gewährleistet, sagte Bilger der Rheinischen Post vor einer Schaltkonferenz heute mit den Verkehrsministern der Länder. Um das Risiko zu senken, müsse mehr Güterverkehr von den Wasserstraßen auf Schiene und Straße verlagert werden, betonte Bilger. In einigen Teilen Europas ist heute eine totale Sonnenfinsternis zu sehen. Die Urlaubsinsel Mallorca liegt genau in der Schneise, in der das Ereignis am besten zu sehen ist. Um 20.31 Uhr wird dort die Sonne für 96 Sekunden vom Mond verdeckt.
12: Über ein Jahr haben die Behörden an den Sicherheitskonzepten und Straßensperrungen für den Tag gearbeitet. Bei den Maßnahmen geht es vor allem darum, Verkehrschaos zu vermeiden und die Waldbrandgefahr möglichst klein zu halten. Deshalb ist das Gebirge an der Westküste komplett für den Verkehr gesperrt, genauso Aussichtspunkte oder Buchten. Und die Wetteraussichten sind vielversprechend. Nebel, dichte Wolken oder Saharastaub erwartet der spanische Wetterdienst nach aktueller Prognose nicht. Aus Palma, Pia Eschenbach.
10: Ab heute dürfen in der EU keine fettabweisenden Burgerboxen oder Gebäckpapiere mit bestimmten Schadstoffen mehr auf den Markt gebracht werden. Die nun geltende EU-Verpackungsverordnung schreibt neue Grenzwerte für sogenannte PFAS in Lebensmittelverpackungen vor. Mit den auch Ewigkeitschemikalien genannten Stoffen soll etwa das Durchweichen des Pommeskartons oder der Dönertüte verhindert werden.
13: Es sieht nach Sommer aus, gar nicht nach Regen, kaum Wolken sind unterwegs heute. 24 Grad bekommen wir als Maximaltemperatur auch für morgen und übermorgen keine Regenschauer in Sicht. Morgen bei

0: sonnigen 27 und am Freitag bei heißen 31 Grad maximal.
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0: Hallo und guten Morgen. Angenehmen Start hinein in diesen Tag. Wird ein besonderer Tag, ne? Mit der partiellen Sonnenfinsternis am Ende des Tages, bevor die Sonne untergeht. Erstmal jetzt den Tag über die Sonne genießen, würde ich sagen, ne? Und da können Sie auch noch ohne Schutzbrille Richtung Sonne schauen. Naja, mit Sonnenbrille am besten. Ed Sheeran gleich, Overpass Graffiti. Und das hier zum Wachwerden für Sie aus den 80ern. PhD, I won't let you down.

0: Schwungvoll hineingestartet in diesem Mittwoch mit Ed Sheeran und Overpass Graffiti hier auf ihrem Radio Paradiso. Heute Abend lohnt sich der Blick in den Himmel so richtig. Eine Sonnenfinsternis wird es geben. Los geht es gegen 19:15 Uhr, 19:15 Uhr. Am spektakulärsten wird es dann kurz nach 8. Wer das verpasst, wartet dann fast 50 Jahre, bis die nächste partielle Sonnenfinsternis an den Start geht. Aber was ist eigentlich das Besondere daran? Warum packt uns so ein Himmelsschauspiel so an? Simeon aus der Radio Paradiso Redaktion. Was fasziniert uns heute auch immer noch in der wissenschaftlichen Welt? Was fasziniert uns immer noch an Sonne, Mond und Sterne? Was ist das Besondere am Weltall für uns?
1: Also die Antwort ist überraschend simpel. Wir fühlen uns klein, aber in einem positiven Sinn. Ich glaube, das Gefühl kennt jeder. Du guckst in den Sternenhimmel hoch und der Körper fährt irgendwie runter und man wird da wie so reingezogen ins Weltall. Und Forscher nennen das den Awe-Effekt, also den Ehrfurchtseffekt. Und das passiert, wenn wir etwas so Großes sehen, dass unser normales Denkraster nicht mehr ausreicht. Das eigene Ich wird dadurch kleiner und mit ihm schrumpfen dann auch unsere Sorgen. Das klingt so ein bisschen nach Kalenderspruch, aber ist wirklich messbar. Wer das erlebt, wird nachweislich entspannter, hilfsbereiter und denkt weniger nur an sich.
0: Heute ist ja einfach nicht nur irgendwas am Himmel, sondern eine Sonnenfinsternis. In Deutschland verdeckt der Mond die Sonne nicht ganz, aber zu einem großen Teil, 85 bis 90%. Was ist daran das Besondere für uns Menschen?
1: Ja, erstmal ist es natürlich super selten und es bricht mit allem, was wir sonst kennen. Denn sonst wird es ja nicht mitten am Tag oder am frühen Abend dunkel. Und das war jahrtausendlang echt ein richtiges Rätsel. In der nordischen Mythologie glaubte man zum Beispiel, dass da gerade ein Wolf die Sonne über den Himmel jagt. In China war das ein Drachenwesen, das die Sonne gefressen hat. Und bei den Choctaw in Nordamerika war es ein kleines schwarzes Eichhörnchen, was die Sonne verschluckt hat. Und um das zu vertreiben, haben wohl alle geschrien und auf Töpfe gehauen, bis es dann weg war. Und das hat scheinbar dann auch immer geklappt, weil ganz aufgegessen wurde die Sonne ja nie.
0: Also wir Menschen drehen ein bisschen am Rad. Was ist denn mit den Tieren? Was machen die? Denken die vielleicht, dass ein Mensch die Sonne aufgegessen hat oder so?
1: Ja, die gehen etwas nüchterner daran. Die denken ganz einfach, oh, es ist dunkel. Ich glaube, ich sollte mal ins Bett gehen. Schlafen. Denn Studien zeigen, dass viele Tiere einfach in den Feierabendmodus gehen. Aha. Also Vögel verstummen oder suchen ihren Schlafplatz. Bienen fliegen zurück in den Stock und Grillen fangen an zu zirpen, während Fledermäuse dann erst aufwachen. Bei uns wird dieser Effekt wahrscheinlich ein bisschen gedämpft sein, weil es ist ja sowieso gerade schon am Abend. Also gehen die Tiere hier bei uns wahrscheinlich einfach ein bisschen früher schlafen.
0: Die Grillen gehen ins Bett und wir fangen an zu grillen und machen eine Party rund um die partielle Sonnenfinsternis. Danke dir, Simeon. Das wird ein besonderer Abend heute. Und schauen Sie Richtung West, Nordwest. Da wird die Sonnenfinsternis dann stattfinden, die partielle. Schönen guten Morgen. Jetzt erstmal angenehmen Start hinein in diesen Mittwoch mit uns, mit Ihrem Radio Paradiso und mit Joshua Caddison. Sanfte Klänge aus L.A. 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
1: So, die Kinder bereit machen für den Start in den Tag. Toll, dass sie das tun. Guten Morgen wünsche ich Ihnen hier bei Ihrem Radio Paradiso. Die besten Hits mit der meisten Abwechslung für Brandenburg. Mein Name ist Thorsten Wittke. Ich grüße Sie ganz herzlich. Kommen Sie gut rein in diesen Tag.

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1: Schwungvoll erfrischenden guten Morgen am Mittwoch hier auf Ihrem Radio Paradiso. Die besten Hits mit der meisten Abwechslung.

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0: 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Die größten Worte der Menschheitsgeschichte. Die Gedanken sind frei. Wer kann sie erraten? Um 1780 wurde dieser Text zum ersten Mal auf Flugblättern veröffentlicht. Ein paar Jahrzehnte später kam die Melodie dazu. Seitdem wird das Lied überall dort von Menschen gesungen, die politische Unterdrückung anprangern. Hier die vierte Strophe.
1: Und sperrt man mich ein im finsteren Kerker, das alles sind rein vergebliche Werke, denn meine Gedanken zerreißen die Schranken und Mauern entzwei, die Gedanken sind frei.
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2: Mit Henrik Döster. Seit dem 11. August verantworten sich drei Männer am Landgericht Frankfurt-Oder wegen Raubes und versuchten Totschlags. Sie sollen im September 2023 einen Automechaniker in Korin überfallen, gefesselt und ausgeraubt haben. Die Beute, damals Schmuck, für 50.000 Euro. Während der Tat erlitt der 50-jährige mutmaßliche Drahtzieher einen Herzinfarkt, woraufhin die Täter das gefesselte Opfer zurückließen und ins Krankenhaus fuhren. Das Opfer konnte sich selbst befreien. Die Angeklagten schweigen zum Prozessauftakt. Das Verfahren ist bis Mitte Dezember angesetzt. Für das seit 2016 leerstehende marode Auktionshaus nahe dem S-Bahnhof Hoppegarten hat die Gemeinde eine Abrissgenehmigung beantragt. Dies dient laut Bauausschuss als Entscheidungsgrundlage, da unklar ist, ob das 1910 erbaute Gebäude unter Denkmalschutz gestellt wird. Wegen der extrem hohen Sanierungskosten, 2018 wurden diese auf 1,8 Millionen Euro geschätzt, stehen neben einer Wiederherstellung auch ein Verkauf oder der Abriss mit anschließender Neugestaltung als Grünfläche zur Debatte. Der Schienenersatzverkehr auf der Eurocity-Strecke Berlin-Warschau sorgt erneut für Unmut. Wegen Bauarbeiten fahren zwischen Frankfurt-Oder und Berlin bis zum 24. August Busse. So fuhr am 22. Juli der letzte Ersatzbus ab, ohne auf den verspäteten Zug aus Polen zu warten, woraufhin etwa 100 Fahrgäste ohne Information strandeten und über mehrfache Umstiege mit Nahverkehrsangeboten nach Berlin ausweichen mussten. Die Deutsche Bahn bedauerte den Vorfall und kündigte Nachbesserungen bei den Informationsketten an.
3: Der Sommer macht einfach mal weiter, wie es nicht nur ihm gefällt, sondern wie es auch Ihnen gefällt. 24 Grad, die angenehme Tageshöchsttemperatur heute. Nur wenige Wolken ziehen durch, es bleibt trocken. Das könnte sich auch für die Pflanzen gerne mal ändern in den nächsten Tagen, sieht aber nicht danach aus. Ganz im Gegenteil, morgen am Donnerstag 27 Grad und am Freitag sonnige und weiterhin trockene 31 Grad als Maximaltemperatur.
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3: Schönen guten Morgen, schön, dass Sie dabei sind. Starten wir gemeinsam hinein in diesen Tag, gleich mit frischer aktueller Musik von Olivia Dean. So easy. Und das hier, easy zum Mittanzen. So, Sister, the way to your heart.

0: Tja, wenn es doch so easy wäre mit der Liebe, ist es aber meist nicht. Und deswegen gibt es gleich das nächste Geheimnis starker Beziehungen in der Radio Paradiso Coaching Etage. Vorher aber noch die Ankündigung, tolle Musik erwartet Sie gleich aus den 80ern. Roxy Music mit Jealous, greift vor aus den 90ern. Simply Red mit Stars.
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2: Das Geheimnis starker Beziehungen. Gibt es einen Menschen, dem Sie bis heute etwas nicht ganz verziehen haben? Ihrem Partner, Freunden oder Verwandten? Vielleicht sogar sich selbst? Verletzungen gehören zu jeder Beziehung. Wer einem anderen Menschen nahe kommt, wird früher oder später auch mal enttäuscht werden. Die eigentliche Frage lautet auch nicht, wer hat angefangen? Viel wichtiger ist doch, wie finden wir wieder zueinander? Viele Menschen glauben, verzeihen bedeute, das Verhalten des anderen gut zu heißen oder einfach einen Schlussstrich zu ziehen. Das stimmt beides nicht. Verzeihen heißt auch nicht, einfach alles zu vergessen. Aber es bedeutet, dass sie sich entscheiden, die gemeinsame Zukunft nicht dauerhaft von der Vergangenheit bestimmen zu lassen. Dummerweise ist das oft ein etwas längerer Weg. Vertrauen wächst ja nicht auf Knopfdruck wieder nach. Dafür braucht es Zeit, ehrliche Reue und die Erfahrung, dass sich wirklich etwas verändert. Aber dieser Weg ist unbedingt lohnenswert. Nicht nur für Ihre Beziehung, auch für Sie selbst und Ihre persönliche Entwicklung. Ich bin immer wieder erstaunt, wie viel Kraft Menschen darauf verwenden, alte Verletzungen krampfhaft festzuhalten. Bindet doch jeder ungelöste Groll Energien, die Ihnen im Hier und Heute fehlt. Starke Beziehungen schaffen etwas Besonderes. Sie sprechen über Ihre Verletzungen. Sie übernehmen Verantwortung und wenn die Zeit reif ist, entscheiden Sie sich bewusst dafür, nicht für immer und ewig Gefangene des Schmerzes zu bleiben. Tragen auch Sie noch eine alte Enttäuschung mit sich herum? Dann fragen Sie sich, will ich die Verletzung festhalten oder wünsche ich mir eigentlich wieder Nähe? Und diese Frage verändert meist mehr als jede schnelle Antwort. Wie sagte Mahatma Gandhi so schön, die Schwachen können nicht verzeihen. Verzeihen ist eine Eigenschaft der Starken.
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2: Und wenn Sie eine persönliche Beratung wünschen, schreiben Sie mich gerne an unter www.beziehungscoach-berlin.de.

Hallo, guten Morgen. Guten Morgen, angenehmen Start hinein in diesen Tag wünsche ich Ihnen. Schön, dass Sie dabei sind. Mein Name ist Thorsten Wittke und Sie hören Radio Paradiso, die besten Hits mit der meisten Abwechslung für Brandenburg. Und wichtige und interessante Informationen gibt es jetzt als Bonus noch dazu.

Der elegante Brian Ferry mit seiner Band Roxy Music, Jealous Guy, hier auf ihrem Radio Paradiso am Mittwochmorgen. Jetzt wird es musikalisch ein bisschen handfester. Jetzt gibt es Lagerfeuermusik von James Blunt, Bonfire Heart.

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1: Finsternis kann man nicht durch Finsternis vertreiben. Das kann nur das Licht. Hass kann man nicht durch Hass heilen. Das kann nur die Liebe. Das Leben ist viel zu kurz und unsere Welt viel zu klein, um ein Schlachtfeld daraus zu machen.
2: Und auf Polnisch. 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To może tylko światło. Nie można nienawiści wyleczyć nienawiścią, bo to może tylko miłość. 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
4: Ich bin Katrin Müller. Am Abend werden Millionen Menschen in Europa in den Himmel schauen, denn kurz vor Sonnenuntergang schiebt sich der Mond vor die Sonne und in weiten Teilen Westeuropas ist es dämmerig oder ganz dunkel. In Deutschland wird der Mond die Sonnenscheibe nicht vollständig verdecken.
5: Bei einer Sonnenfinsternis schiebt sich der Mond zwischen Sonne und Erde und verdeckt die Sonne teilweise oder sogar komplett. Das passiert nur bei Neumond, denn in dieser Phase steht der Mond genau zwischen der Erde und der Sonne. Weil die Mondbahn leicht schräg verläuft, zieht der Mond in den meisten Monaten knapp an der Sonne vorbei. Nur wenn er genau auf einer Linie steht, gibt es eine Sonnenfinsternis. Und das kommt sehr selten vor. Je nachdem, wie viel Sonne bedeckt ist, spricht man von einer partiellen oder totalen Sonnenfinsternis. Thomas Bremser, Nachrichtenredaktion.
4: Bundesverkehrsminister Bilger sieht trotz der anhaltenden Niedrigwasserlage auf wichtigen Wasserstraßen derzeit keine Versorgungsengpässe. Stand jetzt sei die Versorgung gewährleistet, sagte Bilger der Rheinischen Post. Bei der Schifffahrt ist noch keine Entspannung in Sicht. Mehrere Bundesländer haben schon das Sonn- und Feiertagsfahrverbot für Lkw vorübergehend ausgesetzt. Über weitere Maßnahmen will Bilger heute mit den Ländern beraten.
6: Es geht um zusätzliche Kapazitäten auf der Schiene, aber eben auch auf der Straße. Baustellen, die jetzt nicht zwingend erforderlich sind, sollen aufgeschoben werden, so Verkehrsminister Bilger zuletzt. Über weitere Vorschläge sei man mit den Ländern und anderen Behörden im Austausch, sagte er. Eine schnelle Entspannung der Lage wird es wegen des wenigen Regens vorerst nicht geben. Die Industrie ist abhängig von der Binnenschifffahrt, längere Wege, weniger Ladung, das alles bedeutet Mehrkosten. Aus Berlin, Tine Klimach.
4: Das Bundeskabinett will heute einen Gesetzentwurf zur Reform der Nachrichtendienste beschließen. Ziel ist es, diese angesichts der wachsenden hybriden Bedrohung mit deutlich mehr Befugnissen auszustatten. In der von Vizekanzler Klingbeil geleiteten Sitzung soll zudem die BAföG-Reform auf den Weg gebracht werden. Bewegende Rettung nach dem schweren Erdbeben in Kolumbien mit mehr als 180 Toten. Fast 30 Stunden lang war eine Frau eingeklemmt zwischen den Trümmern eines Gebäudes in der Stadt Cali, ehe die Feuerwehr die 31-Jährige unter dem Applaus und den Freudenrufen der Bevölkerung retten konnte. Zahlreiche Menschen gelten nach dem Erdbeben noch als vermisst.
7: Das Wetter macht weiter mit Sommer. Mit Sommerlaune und mit Sonnenschein und mit 24 Grad als Maximaltemperatur. Heute mit nur wenigen Wolken und ohne Regenschauer. Auch morgen bleibt es trocken bei 27 Grad. Und für den Freitag erst recht viel Sonne und per Hand die Gartenpflanzen wässern bitte, denn wir bekommen trockene 31 Grad als Maximaltemperatur.
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7: Schönen guten Morgen am Mittwoch für Ihren glänzenden Start in diesen Tag. Disco-Musik von Gloria Gaynor.
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0: Man sieht durch diese Brillen wirklich tatsächlich gar nichts. Das ist also richtig dunkel. Also unter drunter kann ich durchgucken. Aber diese sonnenfinsterne Schutzbrillen sind wirklich schwarz. Die habe ich jetzt mal abgenommen, damit ich Elena und Fabi hier bei der Frühstücksrunde aber begrüßen kann. Schön, dass ihr da seid. Wir haben die ja gestern auch schon ausprobiert und haben gesehen, wenn man die falsch anwendet, dann kann da ganz schön was schief gehen.
1: Ja, also da läuft man dann auch mal gegen die Tür, weil du wirklich gar nichts durchsiehst.
0: Ja, oder in die falsche Toilettenkabine irgendwie rein.
1: Ach,
0: oder
1: so.
0: Beim Kaffee eingießen hatte ich auch meine Schwierigkeiten. Das können Sie sich alles anschauen bei Social Media, aber die Sonnenfinsternis, die partielle, die kommt, ob wir wollen oder nicht. Vermutlich wird man sie auch tatsächlich sehen können, weil der Himmel nicht so bewölkt ist. Wie, ich sag mal, wie gehypt seid ihr?
1: Oh, ich finde das voll toll.
0: Ja?
1: Ja, total. Also die letzte Sonnenfinsternis, an die kann ich mich nicht erinnern, da war ich wahrscheinlich zu klein. Und deshalb ist es für mich so das allererste Mal, Sonnenfinsternis, für mich ist das total groß, ich freue mich drauf.
2: Fabi? Ich bin noch so ein bisschen hin und her gerissen. Ich würde mich auch gerne so richtig voll mitreißen lassen. Ich weiß noch nicht, ob ich es heute Abend schaffe oder nicht.
0: Ob du was stattdessen was Fernsehen guckst oder was?
1: Hä?
0: Also ich muss aber auch sagen, ich gehe das ganz gelassen an. Also wenn das klappt, ist okay. Ansonsten, also so ganz dieses, was passiert denn jetzt? Also, oder was erwartest du, Elena, was passiert oder was es mit dir macht?
1: Nein, ich habe gar keine große Erwartung, aber ich finde das generell spannend, alles, was im Weltall passiert. Und man fühlt sich dann immer einfach klein anders. Man merkt, wie groß ist die Welt und wie großartig sind diese spektakulären. Und vor allem, was ich ganz toll finde, ist, dass so die Welt mal zusammenkommt in so einem Moment. Mhm. Also nicht die ganze Welt, aber Europa und Spanien und die Leute stehen zusammen und schauen nach oben. Und deshalb, das ist der ganz große Grund, warum ich mich da freue.
0: Das ist auch ein schönes Bild. Da gehe ich auch sehr gerne mit. Schauen Sie genau nach oben, schauen Sie sich die partielle Sonnenfinsternis an, heute Abend kurz vor Sonnenuntergang. Und von einer strahlenden, glitzernden Scheibe geht es gleich zu einer pechschwarzen Scheibe. Nach Joe Cocker und Jennifer Warnes, Up Where We Belong und nach OMD, Pandora's Box, hier auf Ihrem Radio Paris.

Guten Morgen. Guten Morgen hier bei Ihrem Radio Paradiso. Die besten Hits mit der meisten Abwechslung für Brandenburg. Mein Name ist Thorsten Wittke. Freue mich, dass Sie dabei sind. Angenehmen Start hinein in den Tag. Sie sind hoffentlich bereit. Wir sind es auf jeden Fall.

0: jetzt bin ich gespannt. Jetzt bin ich gespannt bei den jungen Leuten hier in der Radioparadieso Frühstücksrunde. Elena und Fabi sind da. Schön, dass ihr da seid.
1: Guten Morgen.
2: Guten Morgen.
0: Joe Cocker, Jennifer Warnes, Up Where We Belong, gerade aus dem Kinofilm Ein Offizier und Gentleman aus dem Jahr 1982. Diesen Soundtrack habe ich nicht auf LP, auf Vinyl. Heute ist nämlich Tag der Langspielplatte. Mhm. Und jetzt bin ich sehr gespannt. Wer von euch hat überhaupt noch eine, also richtig eigene, nicht irgendwie von den Eltern oder Großeltern, eine Langspielplatte?
2: Ich nicht.
1: Ich weiß nicht, wie viel ich habe, aber ich habe einige. Das war jetzt auch, ich bin ja vor kurzem umgezogen. Und das war auch eines der Dinge, die ich selbst umgezogen bin, die wir nicht haben anderen überlassen, irgendwie, dass sie tragen, sondern meinen Plattenspieler und meine Platten, die habe ich in eine eigene Kiste gemacht, habe die schön gepolstert und habe die selber mit meinen eigenen Kräften
0: bedeutet, du hast also auch noch einen Plattenspieler.
1: Ich habe auch noch einen Plattenspieler, ja.
0: Und welche Platten sind das, die du da hast?
1: Also meine erste war zum Beispiel von Jack Johnson, In Between Dreams. Aha. Das war meine erste Platte. Ich habe viel von Jack Johnson, von Ziggy Alberts.
0: Das sind das so die Surf-Musiker.
1: Genau,
0: so Surf-Musik, Relax.
1: Ja, mhm. Ja. Das sind so meine hauptsächlichen Platten. Ich höre das oft zum Kochen oder Sonntagmorgens zum Kaffee.
2: Das ist schön.
0: Sehr schön. Heute ist der Tag, an dem ich mich sehr gerne an meine erste Langspielplatte erinnere. Also ich habe früher so die alten Platten von meinen Eltern auch gerne gehört, auf einem kleinen Plattenspieler, wo man die Platten sogar noch die Singles so übereinander stapeln konnte.
1: Wow.
0: So einem Stift in der Mitte. Ach, und wenn eine Single vorbei war, dann fiel die nächste automatisch runter und dann wurde weitergespielt. Ja. Das war ganz, ganz toll damals. Aber meine erste Langspielplatte, die Musik, denke ich, kennt ihr auch. Das war die Filmmusik, der Soundtrack zu diesem Musical.

0: Tell me more. Ja, okay. Also, Olivia Newton-John und John Travolta in Grease. Das war meine erste Langspielplatte. Cool. Eine Doppel-LP war es auch gleich. Mhm. Und ich habe die hier. Kann ich nochmal raus, die Platte auch so rausziehen. Und das kann man aufklappen und ich habe mir diese Fotos immer wieder angeschaut und dann hoch und runter diese Platte gehört.
1: Toll.
0: Ja, das ist richtig schön. Also ich mag auch noch Langspielplatten, aber vor allem mag ich und mögen wir die Musik. Heute am Tag der Vinyl-Langspielplatte spielen wir jetzt Purple Disco Machine und Sophie and the Giants mit Hypnotized auf ihrem Radio Paradies und die besten Hits mit der meisten Abwechslung digital von Kassette, von CD und auch von Vinyl.

0: 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Die größten Worte der Menschheitsgeschichte. Als William Faulkner im Dezember 1950 der Friedensnobelpreis verliehen wird, hält der Kalte Krieg die Welt in Atem. Der amerikanische Schriftsteller ermutigt zum Glauben an die Menschheit. Aus der Nobelpreisrede William Faulkners.
1: Ich weigere mich, den Untergang des Menschen zu akzeptieren. Es ist die Pflicht des Dichters und des Schriftstellers, über diese Dinge zu schreiben. Es ist sein Privileg, den Menschen bei ihrem Ausharren zu helfen, indem er ihr Herz erhebt, indem er sie an Mut und Ehre und Hoffnung und Stolz und Mitleid und Erbarmen und Opfer erinnert, die den Ruhm seiner Vergangenheit begründeten. Die Stimme des Dichters wird nicht nur als eine Dokumentation des Menschen gebraucht. Sie kann eine Stütze und der Pfeiler sein, die ihm helfen zu überdauern und die Oberhand zu behalten.
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8: Mit Henrik Düster. Seit dem 11. August verantworten sich drei Männer am Landgericht Frankfurt-Oder wegen Raubes und versuchten Totschlags. Sie sollen im September 2023 einen Automechaniker in Korin überfallen, gefesselt und ausgeraubt haben. Die Beute, damals Schmuck, für 50.000 Euro. Während der Tat erlitt der 50-jährige mutmaßliche Drahtzieher einen Herzinfarkt, woraufhin die Täter das gefesselte Opfer zurückließen und ins Krankenhaus fuhren. Das Opfer konnte sich selbst befreien. Die Angeklagten schweigen zum Prozessauftakt. Das Verfahren ist bis Mitte Dezember angesetzt. Für das seit 2016 leerstehende marode Auktionshaus nahe dem S-Bahnhof Hoppegarten hat die Gemeinde eine Abrissgenehmigung beantragt. Dies dient laut Bauausschuss als Entscheidungsgrundlage, da unklar ist, ob das 1910 erbaute Gebäude unter Denkmalschutz gestellt wird. Wegen der extrem hohen Sanierungskosten, 2018 wurden diese auf 1,8 Millionen Euro geschätzt, stehen neben einer Wiederherstellung auch ein Verkauf oder der Abriss mit anschließender Neugestaltung als Grünfläche zur Debatte. Der Schienenersatzverkehr auf der Eurocity-Strecke Berlin-Warschau sorgt erneut für Unmut. Wegen Bauarbeiten fahren zwischen Frankfurt-Oder und Berlin bis zum 24. August Busse. So fuhr am 22. Juli der letzte Ersatzbus ab, ohne auf den verspäteten Zug aus Polen zu warten, woraufhin etwa 100 Fahrgäste ohne Information strandeten und über mehrfache Umstiege mit Nahverkehrsangeboten nach Berlin ausweichen mussten. Die Deutsche Bahn bedauerte den Vorfall und kündigte Nachbesserungen bei den Informationsketten an.
9: Es sieht nach Sommer aus, gar nicht nach Regen, kaum Wolken sind unterwegs. Heute 24 Grad bekommen wir als Maximaltemperatur auch für morgen und übermorgen keine Regenschauer in Sicht. Morgen bei sonnigen 27 und am Freitag bei heißen 31 Grad maximal.
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9: So, dann nehmen Sie mal Schwung auf Ihren Start in den Tag. Musikalisch unterstützt von den Pet Shop Boys. Hier ist Always on My Mind.

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1: Guten Morgen, da ist er, der neue Morgen und Sie sind mit dabei. Schön. Sie hören Radio Paradiso, die besten Hits mit der meisten Abwechslung. Mein Name ist Thorsten Wittke und das hier sollten Sie auch unbedingt gehört haben.

0: Mit einem guten Gefühl hinein in den Mittwoch mit uns, mit Ihrem Radio Paradiso. Heute stehen die Zeichen auf Himmelsbeobachtung, aber bei dem ganzen Hype rund um die Sonnenfinsternis geht ein anderes Naturschauspiel fast verloren und wird übersehen. Nämlich heute Abend gibt es auch jede Menge Perseiden am Himmel zu entdecken. Tim Florian Horn vom Zeiss Großplanetarium. Was sind denn eigentlich Perseiden?
1: Die Perseiden sind ein sogenannter Sternschnuppenstrom, weil nämlich Kometen auf ihrer Bahn durch

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1: Das Leben muss wie ein kostbarer Wein mit gehörigen Unterbrechungen Schluck für Schluck genossen werden. Auch der beste Wein verliert allen Reiz, wenn wir ihn wie Wasser hinunterschütten.
2: Und auf Polnisch. Życie musi być jak najbardziej wykwintne wino smakowane powoli, łyk po łyku. 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
7: Ich bin Katrin Müller. In einigen Teilen Europas ist heute eine totale Sonnenfinsternis zu sehen. Die Urlaubsinsel Mallorca liegt genau in der Schneise, in der das Ereignis am besten zu sehen ist. Um 20.31 Uhr wird dort die Sonne für 96 Sekunden vom Mond verdeckt. Mallorca rechnet mit einem Besucheransturm.
8: Über ein Jahr haben die Behörden an den Sicherheitskonzepten und Straßensperrungen für den Tag gearbeitet. Bei den Maßnahmen geht es vor allem darum, Verkehrschaos zu vermeiden und die Waldbrandgefahr möglichst klein zu halten. Deshalb ist das Gebirge an der Westküste komplett für den Verkehr gesperrt, genauso Aussichtspunkte oder Buchten. Und die Wetteraussichten sind vielversprechend. Nebel, dichte Wolken oder Sahara-Staub erwartet der spanische Wetterdienst nach aktueller Prognose nicht. Aus Palma, Pia Eschenbach.
7: Das Bundeskabinett will heute einen Gesetzentwurf zur Reform der deutschen Nachrichtendienste beschließen. Ziel ist es, sie angesichts der wachsenden hybriden Bedrohung mit deutlich mehr Befugnissen zur Aufklärung von Terrorismus, Extremismus und geheimdienstlichen Aktivitäten anderer Staaten auszustatten.
9: Russische Spionage oder wie zuletzt eine gezielt gesteuerte Sprengstoffdrohne am Flughafen Leipzig. Für genau solche Fälle sollen BND und Verfassungsschutz mehr Werkzeuge und auch mehr Kontrolle erhalten. Und sie sollen erstmals auch aktiv eingreifen dürfen. Zum Beispiel, indem der Bundesnachrichtendienst während einer Cyberattacke die IT-Infrastruktur der Angreifer manipuliert. Außerdem sollen Nachrichtendienste Vereinigungen, die als extremistischer Verdachtsfall gelten, künftig maximal 5 Jahre beobachten dürfen. Diana Kramer, Nachrichten. Redaktion.
7: Bundesverkehrsminister Bilger sieht trotz der anhaltenden Niedrigwasserlage auf wichtigen Wasserstraßen derzeit keine Versorgungsengpässe. Stand jetzt sei die Versorgung gewährleistet, sagte Bilger der Rheinischen Post vor einer Schaltkonferenz heute mit den Verkehrsministern der Länder. Um das Risiko zu senken, müsse mehr Güterverkehr von den Wasserstraßen auf Schiene und Straße verlagert werden, betonte Bilger. Ab heute dürfen in der EU keine fettabweisenden Burgerboxen oder Gebäckpapiere mit bestimmten Schadstoffen mehr auf den Markt gebracht werden. Die nun geltende EU-Verpackungsverordnung schreibt neue Grenzwerte für sogenannte PFAS in Lebensmittelverpackungen vor. Mit den auch Ewigkeitschemikalien genannten Stoffen soll etwa das Durchweichen des Pommeskartons oder der Dönertüte verhindert werden.
10: Der Sommer macht einfach mal weiter, wie es nicht nur ihm gefällt, sondern wie es auch Ihnen gefällt. 24 Grad, die angenehme Tageshöchsttemperatur heute. Nur wenige Wolken ziehen durch, es bleibt trocken. Das könnte sich auch für die Pflanzen gerne mal ändern in den nächsten Tagen, sieht aber nicht danach aus. Ganz im Gegenteil, morgen am Donnerstag 27 Grad und am Freitag sonnige und weiterhin trockene 31 Grad als Maximaltemperatur.

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1: Hallo, guten Morgen. Ohne jede Hektik hinein in diesen Tag. Dafür mit wunderbarer Musik. Die Backstreet Boys sind gleich dabei. Dermot Kennedy habe ich für Sie mit Kiss Me. Und das hier Kult Band mit dem Kult Song. Das sind Toto und Afrika.

0: Die Augen nach Nord-Nordwest heute Abend gerichtet, dann können Sie die Sonnenfinsternis in ganzer Schönheit, auch wenn die Sonne nur in Anführungsstrichen zu 85-90% bedeckt sein wird, genießen. Blick ins Weltall, Sonne, Mond und Sterne, Simeon aus der Radio Paradiso Redaktion. Warum sind wir so fasziniert vom Weltraum?
1: Also die Antwort ist überraschend simpel. Wir fühlen uns klein, aber in einem positiven Sinn. Ich glaube, das Gefühl kennt jeder. Du guckst in den Sternenhimmel hoch und der Körper fährt irgendwie runter und man wird da wie so reingezogen ins Weltall. Und Forscher nennen das den Awe-Effekt, also den Ehrfurchtseffekt. Und das passiert, wenn wir etwas so Großes sehen, dass unser normales Denkraster nicht mehr ausreicht. Das eigene Ich wird dadurch kleiner und mit ihm schrumpfen dann auch unsere Sorgen. Das klingt so ein bisschen nach Kalenderspruch, aber ist wirklich messbar. Wer das erlebt, wird nachweislich entspannter, hilfsbereiter und denkt weniger nur an sich.
0: Ja, das sind wirklich gute Auswirkungen. Nun gibt es ja heute auch nicht irgendetwas nur am Himmel zu entdecken, sondern eben diese partielle Sonnenfinsternis. Was macht das mit uns Menschen?
1: Ja, erstmal ist es natürlich super selten und es bricht mit allem, was wir sonst kennen. Denn sonst wird es ja nicht mitten am Tag oder am frühen Abend dunkel. Und das war jahrtausendelang echt ein richtiges Rätsel. In der nordischen Mythologie glaubte man zum Beispiel, dass da gerade ein Wolf die Sonne über den Himmel jagt. In China war das ein Drachenwesen, das die Sonne gefressen hat. Und bei den Choctaw in Nordamerika war es ein kleines schwarzes Eichhörnchen, was die Sonne verschluckt hat. Und um das zu vertreiben, haben wohl alle geschrien und auf Töpfe gehauen, bis es dann weg war. Und das hat scheinbar dann auch immer geklappt, weil ganz aufgegessen wurde die Sonne ja nie.
0: Das ist wirklich faszinierend. Diese Erklärung gefällt mir fast besser als die wissenschaftliche. Wie ist es bei den Tieren eigentlich? Wie reagieren die darauf? Denken die vielleicht, wir Menschen hätten die Sonne aufgefressen, oder?
1: Ja, die gehen etwas nüchterner daran. Die denken ganz einfach, oh, es ist dunkel, ich glaube, ich sollte mal ins Bett gehen. Denn Studien zeigen, dass viele Tiere einfach in den Feierabendmodus gehen. Also Vögel verstummen oder suchen ihren Schlafplatz. Bienen fliegen zurück in den Stock und Grillen fangen an zu zirpen, während Fledermäuse dann erst aufwachen. Bei uns wird dieser Effekt wahrscheinlich ein bisschen gedämpft sein, weil es ist ja sowieso gerade schon am Abend. Also gehen die Tiere hier bei uns wahrscheinlich einfach ein bisschen früher schlafen.
0: Die grillen, die gehen in einen Feierabendmodus und wir fangen an zu grillen und wollen das ganze Event, die Sonnenfinsternis, mit einem Awe-Effekt so richtig schön feiern. Kommen Sie gut erstmal durch diesen Tag und dann soll es ein genussvoller Abend für Sie werden. Schönen guten Morgen hier auf Ihrem Radio Paradiso jetzt mit The Real Thing.

0: 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Ein keltischer Segen der Iona-Community.
1: Der Segen des Schöpfers sei mit dir. Auf der Straße, auf der Reise. Er leite und er ermuntere dich. Der Segen des Sohnes sei mit dir. Wein und Wasser, Brot und Geschichten. Er versorge und fordere dich. Der Segen des Geistes sei mit dir. Wind und Feuer, Freude und Weisheit. Er berge dich und er wühle dich auf.
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5: Mit Henrik Düster. Seit dem 11. August verantworten sich drei Männer am Landgericht Frankfurt-Oder wegen Raubes und versuchten Totschlags. Sie sollen im September 2023 einen Automechaniker in Korin überfallen, gefesselt und ausgeraubt haben. Die Beute, damals Schmuck, für 50.000 Euro. Während der Tat erlitt der 50-jährige mutmaßliche Drahtzieher einen Herzinfarkt, woraufhin die Täter das gefesselte Opfer zurückließen und ins Krankenhaus fuhren. Das Opfer konnte sich selbst befreien. Die Angeklagten schweigen zum Prozessauftakt. Das Verfahren ist bis Mitte Dezember angesetzt. Für das seit 2016 leerstehende marode Auktionshaus nahe dem S-Bahnhof Hoppegarten hat die Gemeinde eine Abrissgenehmigung beantragt. Dies dient laut Bauausschuss als Entscheidungsgrundlage, da unklar ist, ob das 1910 erbaute Gebäude unter Denkmalschutz gestellt wird. Wegen der extrem hohen Sanierungskosten, 2018 wurden diese auf 1,8 Millionen Euro geschätzt, stehen neben einer Wiederherstellung auch ein Verkauf oder der Abriss mit anschließender Neugestaltung als Grünfläche zur Debatte. Der Schienenersatzverkehr auf der Eurocity-Strecke Berlin-Warschau sorgt erneut für Unmut. Wegen Bauarbeiten fahren zwischen Frankfurt-Oder und Berlin bis zum 24. August Busse. So fuhr am 22. Juli der letzte Ersatzbus ab, ohne auf den verspäteten Zug aus Polen zu warten, woraufhin etwa 100 Fahrgäste ohne Information strandeten und über mehrfache Umstiege mit Nahverkehrsangeboten nach Berlin ausweichen mussten. Die Deutsche Bahn bedauerte den Vorfall und kündigte Nachbesserungen bei den Informationsketten an.
6: Das Wetter macht weiter mit Sommer. Mit Sommerlaune und mit Sonnenschein und mit 24 Grad als Maximaltemperatur. Heute mit nur wenigen Wolken und ohne Regenschauer. Auch morgen bleibt es trocken bei 27 Grad. Und für den Freitag erst recht viel Sonne und per Hand die Gartenpflanzen wässern bitte, denn wir bekommen trockene 31 Grad als Maximaltemperatur.
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6: So, da geht er los, der Mittwoch. Einen angenehmen Arbeitstag wünsche ich Ihnen. Kommen Sie gut durch diesen Tag Richtung partieller Sonnenfinsternis heute Abend als Highlight vielleicht des Tages. Wobei, Light, so viel Licht wird ja nicht zu sehen sein. Schönen guten Morgen. Hier sind französische Klänge von Desireless. Voyage, voyage.

0: Frische aktuelle Musik von Mr. Teddy Swims, Mr. Know It All, hier auf ihrem Radio Paradiso. Die besten Hits mit der meisten Abwechslung. Da geht's gleich in die 80er zu Johnny Hates Jazz, Turn Back the Clock. Vorher aus den 90ern, Seal mit Crazy und davor ein weiteres Geheimnis starker Beziehungen.
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2: Das Geheimnis starker Beziehungen. Gibt es einen Menschen, dem Sie bis heute etwas nicht ganz verziehen haben? Ihrem Partner, Freunden oder Verwandten? Vielleicht sogar sich selbst? Verletzungen gehören zu jeder Beziehung. Wer einem anderen Menschen nahe kommt, wird früher oder später auch mal enttäuscht werden. Die eigentliche Frage lautet auch nicht, wer hat angefangen? Viel wichtiger ist doch, wie finden wir wieder zueinander? Viele Menschen glauben, verzeihen bedeute, das Verhalten des anderen gut zu heißen oder einfach einen Schlussstrich zu ziehen. Das stimmt beides nicht. Verzeihen heißt auch nicht, einfach alles zu vergessen. Aber es bedeutet, dass sie sich entscheiden, die gemeinsame Zukunft nicht dauerhaft von der Vergangenheit bestimmen zu lassen. Dummerweise ist das oft ein etwas längerer Weg. Vertrauen wächst ja nicht auf Knopfdruck wieder nach. Dafür braucht es Zeit, ehrliche Reue und die Erfahrung, dass sich wirklich etwas verändert. Aber dieser Weg ist unbedingt lohnenswert. Nicht nur für Ihre Beziehung, auch für Sie selbst und Ihre persönliche Entwicklung. Ich bin immer wieder erstaunt, wie viel Kraft Menschen darauf verwenden, alte Verletzungen krampfhaft festzuhalten. Bindet doch jeder ungelöste Groll Energien, die Ihnen im Hier und Heute fehlt. Starke Beziehungen schaffen etwas Besonderes. Sie sprechen über Ihre Verletzungen. Sie übernehmen Verantwortung und wenn die Zeit reif ist, entscheiden Sie sich bewusst dafür, nicht für immer und ewig Gefangene des Schmerzes zu bleiben. Tragen auch Sie noch eine alte Enttäuschung mit sich herum? Dann fragen Sie sich, will ich die Verletzung festhalten oder wünsche ich mir eigentlich wieder Nähe? Und diese Frage verändert meist mehr als jede schnelle Antwort. Wie sagte Mahatma Gandhi so schön, die Schwachen können nicht verzeihen. Verzeihen ist eine Eigenschaft der Starken.
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2: Und wenn Sie eine persönliche Beratung wünschen, schreiben Sie mich gerne an unter www.beziehungscoach-berlin.de.

Klasse, dass Sie eingeschaltet haben. Schönen guten Morgen, angenehmen Start hinein in den Morgen und in den Tag mit uns, mit Ihrem Radio Paradiso. 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

der Patient Sonnenfinsternis. Die möchten die Uhr eher vorstellen als zurück, damit das Highlight des Tages, des Abends möglichst noch schneller beginnen kann. Die können die Aufregung kaum noch abwarten. 19.15 Uhr, da ist es dann soweit, da geht die partielle Sonnenfinsternis los und dann so Höhepunkt wird wohl gegen 5 nach 8, 20.05 Uhr sein und dann geht es ja eigentlich noch weiter mit dem Sternschnuppen, dem Perseidenstrom, der dann am Abend und in der Nacht stattfinden wird. Da soll der Höhepunkt wohl gegen 0 Uhr, gegen 24 Uhr, gegen Mitternacht stattfinden. Kommen Sie jetzt aber erstmal gut durch diesen Tag mit viel Sonne und einem schlagenden Herzen. Gerne vor Liebe. Sie hören Radio Paradiso, die besten Hits mit der meisten Abwechslung. Hier ist Joris, Herz über Kopf.

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1: Die Liebe soll echt sein, nicht geheuchelt. Verabscheut das Böse, haltet euch unbeirrbar an das Gute. Freut euch mit denen, die sich freuen. Weint mit denen, die weinen.
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7: Ich bin Katrin Müller. Heute Abend durften viele gespannt in den Himmel blicken. Es gibt eine Sonnenfinsternis. Hier in Deutschland wird die nur partiell zu sehen sein. In großen Teilen Spaniens wird es dagegen erstmals seit mehr als 100 Jahren wieder eine totale Sonnenfinsternis geben. Und es wird ein riesiges Spektakel dort.
8: Die Sonnenfinsternis ist eine logistische Herausforderung. Laut spanischer Verkehrsbehörde werden zwischen 400.000 und 1,5 Millionen zusätzliche Autos unterwegs sein. Über 33.000 Polizisten sind im Einsatz. Behörden empfehlen, das Spektakel von ausgewiesenen Beobachtungspunkten aus zu verfolgen. Auf der Urlaubsinsel Mallorca sind dafür 9 Zonen ausgewiesen, darunter auch die Playa de Palma. Wegen der Hitze und der Trockenheit herrscht in ganz Spanien extrem hohe Waldbrandgefahr. Feuerwehr und Sicherheitskräfte sind in Alarmbereitschaft. Aus Spanien, Julia Macher.
7: Kräftig steigende Energiepreise nach dem Auslaufen des Tankrabatts haben die Teuerungsrate in Deutschland im Juli auf 2,8% getrieben. Von Juni auf Juli des laufenden Jahres zogen die Verbraucherpreise um 0,8% an. Das Statistische Bundesamt bestätigte damit seine vorläufigen Berechnungen. Hauptgrund für die anhaltende Teuerung bleiben demnach die nach wie vor hohen Energiepreise. Verpackungen sind praktisch, verursachen aber Abfall, der oft in der Umwelt landet. Die Europäische Union sagt dem Verpackungsmüll den Kampf an. Ab heute gilt eine neue Verordnung, die schrittweise etwa Plastik und große Verpackungen aus unserem Alltag verbannt.
9: Ob Coffee-to-go-Becher oder Pizzakarton, für neue Lebensmittelverpackungen aus Pappe oder Papier gelten ab sofort strengere Grenzwerte bei sogenannten Ewigkeitschemikalien, etwa PFAS. Die sollen zum Beispiel Fett und Wasser abweisen, sind zum Teil aber gesundheitsschädlich. Ab 2030 sollen Verpackungen dann grundsätzlich nicht mehr größer sein als nötig. Pakete dürfen dann viel weniger Luft- und Füllmaterial enthalten. Aus Brüssel, Niklas Treppner.
7: Das Bundeskabinett will heute einen Gesetzentwurf zur Reform der deutschen Nachrichtendienste beschließen. Ziel ist es, diese angesichts der wachsenden hybriden Bedrohung mit deutlich mehr Befugnissen auszustatten. In der von Vizekanzler Klingbeil geleiteten Sitzung soll zudem die BAföG-Reform auf den Weg gebracht werden. Wer die Ausbildungsförderung bekommt, soll dann mehr Geld erhalten.
10: Oh, die Sonne hat erstmal nicht vor, sich zu verziehen, also heute Abend dann teilweise zur partiellen Sonnenfinsternis. Ansonsten geht es über den Tag mit viel Sonnenschein weiter. Trocken, warm, 24 Grad heute maximal. In der Nacht dann tatsächlich beziehungsweise am Abend überwiegend gute Voraussetzungen, um sich die partielle Sonnenfinsternis anzuschauen. Nur wenige Wolken dabei. Und es geht dann mit wenigen Wolken auch durch die nächsten Tage. Wird auch immer wärmer. Am Donnerstagmorgen 27 und am Freitag sonnige 31 Grad. Maximal.

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1: Wir schenken Ihnen ein großes Schulstartpaket für die Kinder und wie Sie sich Ihre Chance darauf sichern, das verrate ich Ihnen gleich. Vorher Alex Warren mit Ordinary und jetzt rein in die 80er. Locker leicht mit dem Culture Club. Karma Chameleon.

Ihr entspannter Weg durch die Wochenmitte hier bei uns bei Ihrem Radio Paradiso. 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
1: Es braucht nicht jeder, um 3 Uhr früh aufzustehen und 15 Stunden Steine zu klopfen. Man kann sich auch anderweitig im Leben nützlich machen. Mancher bloß dadurch, dass er da ist. Durch Freundschaft, Treue, Liebenswürdigkeit. Alles ohne Anstrengung. Ja, am schönsten dann, wenn man das ohne Anstrengung leistet.
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2: Mit Henrik Döster. Seit dem 11. August verantworten sich 3 Männer am Landgericht Frankfurt-Oder wegen Raubes und versuchten Totschlags. Sie sollen im September 2023 einen Automechaniker in Korin überfallen, gefesselt und ausgeraubt haben. Die Beute, damals Schmuck, für 50.000 Euro. Während der Tat erlitt der 50-jährige mutmaßliche Drahtzieher einen Herzinfarkt, woraufhin die Täter das gefesselte Opfer zurückließen und ins Krankenhaus fuhren. Das Opfer konnte sich selbst befreien. Die Angeklagten schweigen zum Prozessauftakt. Das Verfahren ist bis Mitte Dezember angesetzt. Für das seit 2016 leerstehende marode Auktionshaus nahe dem S-Bahnhof Hoppegarten hat die Gemeinde eine Abrissgenehmigung beantragt. Dies dient laut Bauausschuss als Entscheidungsgrundlage, da unklar ist, ob das 1910 erbaute Gebäude unter Denkmalschutz gestellt wird. Wegen der extrem hohen Sanierungskosten, 2018 wurden diese auf 1,8 Millionen Euro geschätzt, stehen neben einer Wiederherstellung auch ein Verkauf oder der Abriss mit anschließender Neugestaltung als Grünfläche zur Debatte. Der Schienenersatzverkehr auf der Eurocity-Strecke Berlin-Warschau sorgt erneut für Unmut. Wegen Bauarbeiten fahren zwischen Frankfurt-Oder und Berlin bis zum 24. August Busse. So fuhr am 22. Juli der letzte Ersatzbus ab, ohne auf den verspäteten Zug aus Polen zu warten, woraufhin etwa 100 Fahrgäste ohne Information strandeten und über mehrfache Umstiege mit Nahverkehrsangeboten nach Berlin ausweichen mussten. Die Deutsche Bahn bedauerte den Vorfall und kündigte Nachbesserungen bei den Informationsketten an.
3: Bevor sich die Sonne heute Abend zur partiellen Sonnenfinsternis hinter dem Mond versteckt, zeigt sie sich tagsüber doch noch sehr fleißig. 24 Grad dazu heute maximal und es bleibt trocken. Heute Abend dann, gegen kurz nach 8 zum Höhepunkt der Sonnenfinsternis, sollen sich die Wolken wohl auch in Grenzen halten. Gute Voraussetzungen, dass sie die Sonnenfinsternis auch wirklich beobachten können. In den kommenden Tagen ebenfalls kaum Wolken dabei. Es bleibt sonnig, es bleibt trocken und wird immer wärmer. Am Donnerstagmorgen 27 Grad maximal. Am Freitag geht's hoch auf hochsommerliche 31 Grad.
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3: Und wir sprechen hier gleich über die partielle Sonnenfinsternis, die es heute Abend über Deutschland zu sehen geben wird. Vorher Erasure aus den 90ern mit Always. Außerdem aktuelle sonnige Musik, One Republic, West Coast. Und jetzt geht's locker leicht in die 80er Jahre. Mit den Bangles und Manic Monday.

0: Heute Abend wird Ihr Blick nach oben gehen, aber ganz, ganz wichtig, nur mit einer ganz speziellen Sonnenfinsternisbrille. Sie hören Radio Paradiso und es ist soweit, heute Abend eine Sonnenfinsternis zu sehen. In Teilen Europa ist die sogar total, bei uns in Deutschland wird sie partiell sein. Also die Sonne wird da nur zum Teil verdeckt. Daniel Müller ist Sonnenexperte bei der Europäischen Weltraumorganisation ESA. Herr Müller, ich habe es gerade schon gesagt, die Sonne wird verdeckt, aber nochmal von Ihnen als Experte, was genau passiert da bei einer Sonnenfinsternis eigentlich?
1: Der Mond umkreist ja einmal pro Monat die Erde und beide zusammen umrunden einmal pro Jahr die Sonne. Und bei einer Sonnenfinsternis stehen also Mond, Erde und Sonne für kurze Zeit exakt auf einer Linie. Das heißt, der Mond schiebt sich zwischen uns auf der Erde und die Sonne und wirft dabei seinen Schatten auf die Erde.
0: Und es wird finster, also zumindest teilweise. Herr Müller, was ist denn das Besondere gerade an dieser Sonnenfinsternis und wie läuft die grundsätzlich ab?
1: Genau, das Besondere an dieser Sonnenfinsternis ist also, dass man sie in Teilen von Europa als totale Sonnenfinsternis sehen kann. Der Kernschatten des Mondes rast dabei eben sehr schnell, also mit 1,5- bis 2-facher Schallgeschwindigkeit, über die Erdoberfläche. An einem einzelnen Ort ist diese Totalität relativ kurz bei dieser Sonnenfinsternis, so zwischen 1,5 Minuten auf Mallorca und maximal etwas über 2 Minuten westlich von Island.
0: Und was sehen wir hier in Deutschland? Welche regionalen Unterschiede gibt es da vielleicht auch?
1: Genau, in Deutschland haben wir also eine sehr tiefe, partielle Sonnenfinsternis, so nennt man das. Da deckt also der Mond zwischen 84% und 90% der Sonnenscheibe ab. Und das nimmt dabei also vom Nordosten Deutschland Richtung Südwesten zu. In Berlin hat man ungefähr 85%, in München 89% und Freiburg 90%.
0: Und wie dunkel es dann tatsächlich wird, wenn sich der Mond vor die Sonne schiebt und wo Sie hingehen sollten, um sich das Himmelsspektakel ganz besonders schön anschauen zu können, das erklären wir hier gleich. Heute auf Ihrem Radio Paradiso.

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1: Ein Freund ist jemand, der zu dir kommt, wenn andere gehen.
2: Und auf Polnisch. Przyjacielem jest ten, który przychodzi, kiedy inni odchodzą.

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2: Und auf Polnisch. Przyjacielem jest ten, który przychodzi, kiedy inni odchodzą.
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8: Ich bin Katrin Müller. Nach dem Auslaufen des Tankrabatts hat sich das Leben in Deutschland sprunghaft verteuert. Im Juli kletterte die Inflationsrate auf 2,8%. Das Statistische Bundesamt hat diesen Wert heute bestätigt.
9: Tanken und Heizen sind im Juli deutlich teurer geworden. Das sind weiter die zentralen Preistreiber, erklärt die Präsidentin des Statistischen Bundesamtes. Spritpreise von deutlich mehr als 2 Euro pro Liter sind inzwischen hierzulande die Regel. Und Entspannung ist nicht in Sicht. Denn zum einen ist der Konflikt um die wichtige Straße von Hormuz weiter nicht gelöst. Und dazu kommt das Niedrigwasser, das den Transport von Kraftstoff teilweise deutlich teurer macht. Thomas Thonfeld, Nachrichtenredaktion.
8: Bundesverkehrsminister Bilger sieht trotz der anhaltenden Niedrigwasserlage auf wichtigen Wasserstraßen derzeit keine Versorgungsengpässe. Stand jetzt sei die Versorgung gewährleistet. Das sagte Bilger der Rheinischen Post vor einer Schaltkonferenz mit den Verkehrsministern der Länder. In einigen Teilen Europas ist heute eine totale Sonnenfinsternis zu sehen. Die Urlaubsinsel Mallorca liegt genau in der Schneise, in der das Ereignis am besten zu sehen ist. Um 20.31 Uhr wird dort die Sonne für 96 Sekunden vom Mond verdeckt.
10: Bei einer Sonnenfinsternis schiebt sich der Mond zwischen Sonne und Erde und verdeckt die Sonne teilweise oder sogar komplett. Das passiert nur bei Neumond, denn in dieser Phase steht der Mond genau zwischen der Erde und der Sonne. Weil die Mondbahn leicht schräg verläuft, zieht der Mond in den meisten Monaten knapp an der Sonne vorbei. Nur wenn er genau auf einer Linie steht, gibt es eine Sonnenfinsternis. Und das kommt sehr selten vor. Je nachdem, wie viel Sonne bedeckt ist, spricht man von einer partiellen oder totalen Sonnenfinsternis. Thomas Bremser, Nachrichtenredaktion.
8: In Italien bleibt mitten in der Hauptreisezeit der Flughafen von Catania wegen des jüngsten Ausbruchs des Vulkans Ätna weiter dicht. Der Airport auf der Mittelmeerinsel Sizilien ist wegen der Sperre des Luftraums mindestens bis um 18 Uhr geschlossen. Tausende Urlauber auch aus dem Ausland sind davon betroffen. Europas aktivster Vulkan stößt bereits seit Freitag große Mengen Asche und glühende Gesteinsbrocken aus.
11: Blauer Himmel, Sonnenschein heute am Mittwoch bei 24 Grad maximal und auch heute Abend, wenn die partielle Sonnenfinsternis ihren Höhepunkt erreicht, gegen kurz nach 8. Auch dann wird es voraussichtlich kaum Wolken geben, also gute Voraussetzungen, dass Sie einen Blick drauf werfen können. Am Donnerstagmorgen und auch am Freitag geht es sonnig weiter, es bleibt trocken und wird immer wärmer. Morgen 27 Grad maximal, am Freitag 31 Grad, der Spitzenwert.
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11: Wann, wo, wie genau können Sie die Sonnenfinsternis, die partielle, heute ganz besonders gut beobachten? Das klären wir hier gleich.

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0: Das wird wirklich was ganz Besonderes heute Abend. Sie werden sich vermutlich auch auf den Balkon in den Garten stellen, um die partielle Sonnenfinsternis zu beobachten. In Teilen Europas, Spanien, ist das Ganze sogar total. Dort eine totale Sonnenfinsternis. Daniel Müller ist Sonnenexperte bei der Europäischen Weltraumorganisation ESA. Herr Müller, wie dunkel ist denn diese Sonnenfinsternis? Wird's da regelrecht Nacht?
1: Genau, bei einer totalen Sonnenfinsternis ist die Dunkelheit in dem Moment tatsächlich so wie in der Abenddämmerung. Schon so dunkel, dass also viele Tiere auch denken, die Nacht hätte begonnen und entsprechend also ihre Abendroutine beginnen. Das sieht man eben bei der partiellen Sonnenfinsternis nicht, weil natürlich da ein Teil des Sonnenlichts, auch wenn es nur 10% sind, eben dann doch noch zum Beobachter gelangt. Und deswegen sieht man da dann höchstens eine Verdunkelung, wie man sie vielleicht bei einem starken Gewitter irgendwie auch sehen würde.
0: Ein bisschen dunkler wird es aber dennoch. Okay, wo sollte ich denn am besten hingehen, wenn ich möglichst viel von der Finsternis sehen möchte?
1: Um möglichst gute Seherfahrung zu haben, ist es wichtig, dass man sich generell über das Wetter informiert. Es gibt Gegenden natürlich, die generell sonniger sind oder häufiger Wolken haben Richtung Sonnenuntergang. Das kann man sich schon irgendwie vorher anschauen. Generell Erhebungen, Hügel oder Berge sind eine gute Idee, weil man dann weniger Objekte hat, die im Weg sein können, nah am Horizont. Das sind die Hauptfaktoren, auf die ich achten würde.
0: Und wer den ganzen Spaß heute Abend verpassen sollte, wann gibt's denn die nächste totale Sonnenfinsternis vielleicht auch hier in Deutschland? Erleben wir die noch?
1: Ja, also die jungen Hörerinnen und Hörer werden das vielleicht noch erleben können. Die nächste findet am 3. September 2081 statt. Man muss schon noch relativ viele Jahre schultern, um die noch sehen zu können.
0: Okay, aber spannend, dass man das jetzt schon auf den Tag genau sagen kann. Dankeschön an Daniel Müller von der Weltraumorganisation ESA. Ihnen heute Abend ein schönes Beobachten. Je nach Ort ist es zeitlich ein bisschen unterschiedlich, um ein paar Minuten. Aber ungefähr zwischen 19 und 20 Uhr wird diese partielle Sonnenfinsternis hier bei uns zu sehen sein. Kurz nach 8 dann der Höhepunkt. Sie hören Radio Paradiso und wir begleiten Sie durch diesen besonderen Mittwoch mit den besten Hits, mit der meisten Abwechslung.

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1: Gemeinschaft besteht im Wesentlichen aus dem Feingefühl der Menschen in ihrem Alltag, aus kleinen Gesten der Zuvorkommenheit, aus Diensten und Opfern, aus beständigen Zeichen der Liebe.
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2: Mit Henrik Düster. Seit dem 11. August verantworten sich drei Männer am Landgericht Frankfurt-Oder wegen Raubes und versuchten Totschlags. Sie sollen im September 2023 einen Automechaniker in Korin überfallen, gefesselt und ausgeraubt haben. Die Beute, damals Schmuck, für 50.000 Euro. Während der Tat erlitt der 50-jährige mutmaßliche Drahtzieher einen Herzinfarkt, woraufhin die Täter das gefesselte Opfer zurückließen und ins Krankenhaus fuhren. Das Opfer konnte sich selbst befreien. Die Angeklagten schweigen zum Prozessauftakt. Das Verfahren ist bis Mitte Dezember angesetzt. Für das seit 2016 leerstehende marode Auktionshaus nahe dem S-Bahnhof Hoppegarten hat die Gemeinde eine Abrissgenehmigung beantragt. Dies dient laut Bauausschuss als Entscheidungsgrundlage, da unklar ist, ob das 1910 erbaute Gebäude unter Denkmalschutz gestellt wird. Wegen der extrem hohen Sanierungskosten, 2018 wurden diese auf 1,8 Millionen Euro geschätzt, stehen neben einer Wiederherstellung auch ein Verkauf oder der Abriss mit anschließender Neugestaltung als Grünfläche zur Debatte. Der Schienenersatzverkehr auf der Eurocity-Strecke Berlin-Warschau sorgt erneut für Unmut. Wegen Bauarbeiten fahren zwischen Frankfurt-Oder und Berlin bis zum 24. August Busse. So fuhr am 22. Juli der letzte Ersatzbus ab, ohne auf den verspäteten Zug aus Polen zu warten, woraufhin etwa 100 Fahrgäste ohne Information strandeten und über mehrfache Umstiege mit Nahverkehrsangeboten nach Berlin ausweichen mussten. Die Deutsche Bahn bedauerte den Vorfall und kündigte Nachbesserungen bei den Informationsketten an.
3: Oh, die Sonne hat erstmal nicht vor, sich zu verziehen. Also heute Abend dann teilweise zur partiellen Sonnenfinsternis. Ansonsten geht es über den Tag mit viel Sonnenschein weiter. Trocken, warm, 24 Grad heute maximal. In der Nacht dann tatsächlich beziehungsweise am Abend überwiegend gute Voraussetzungen, um sich die partielle Sonnenfinsternis anzuschauen. Nur wenige Wolken dabei. Und es geht dann mit wenigen Wolken auch durch die nächsten Tage. Wird auch immer wärmer. Am Donnerstagmorgen 27 und am Freitag sonnige 31 Grad. Maximal.
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3: Sie können sich auf frische aktuelle Musik freuen, gleich von Olivia Rodrigo, Drop Dead. Direkt nach Roy Orbison, jetzt für Sie aus den 80ern. Viel Spaß mit You Got It.

Ihre besonders gelassene Begleitung durch den Mittwoch. Roxette hier gerade eben aus den 90ern mit Spending My Time auf ihrem Radio Paradiso. 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Und jetzt wird's sommerlich. Beagle Music Limited, Like Ice in the Sunshine. 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
1: Man sollte alle Tage wenigstens ein kleines Lied hören, ein gutes Gedicht lesen, ein treffliches Gemälde sehen und, wenn es möglich zu machen wäre, einige vernünftige Worte sprechen.
2: Und auf Polnisch. Każdego dnia powinno się wysłuchać przynajmniej jednej krótkiej piosenki, przeczytać dobry wiersz, obejrzeć znakomity obraz i, jeśli to możliwe, rozsądnie się wysławiać.
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0: Es ist 12 Uhr. 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
8: Ich bin Katrin Müller. Heute Abend dürften viele gespannt in den Himmel blicken. Es gibt eine Sonnenfinsternis. Hier in Deutschland wird die nur partiell zu sehen sein. In großen Teilen Spaniens wird es dagegen erstmals seit mehr als 100 Jahren wieder eine

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1: Man sollte alle Tage wenigstens ein kleines Lied hören, ein gutes Gedicht lesen, ein treffliches Gemälde sehen und, wenn es möglich zu machen wäre, einige vernünftige Worte sprechen.
2: Und auf Polnisch. Każdego dnia powinno się wysłuchać przynajmniej jednej krótkiej piosenki, przeczytać dobry wiersz, obejrzeć znakomity obraz i jeśli to możliwe, rozsądnie się wysławiać.
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8: Es ist 12 Uhr.
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9: Ich bin Katrin Müller. Heute Abend dürften viele gespannt in den Himmel blicken. Es gibt eine Sonnenfinsternis. Hier in Deutschland wird die nur partiell zu sehen sein. In großen Teilen Spaniens wird es dagegen erstmals seit mehr als 100 Jahren wieder eine totale Sonnenfinsternis geben. Und es wird ein riesiges Spektakel dort.
10: Die Sonnenfinsternis ist eine logistische Herausforderung. Laut spanischer Verkehrsbehörde werden zwischen 400.000 und 1,5 Millionen zusätzliche Autos unterwegs sein. Über 33.000 Polizisten sind im Einsatz. Behörden empfehlen, das Spektakel von ausgewiesenen Beobachtungspunkten aus zu verfolgen. Auf der Urlaubsinsel Mallorca sind dafür 9 Zonen ausgewiesen, darunter auch die Playa de Palma. Aus Spanien, Julia Macher.
9: Kräftig steigende Energiepreise nach dem Auslaufen des Tankrabatts haben die Teuerungsrate in Deutschland im Juli auf 2,8% getrieben. Von Juni auf Juli des laufenden Jahres zogen die Verbraucherpreise um 0,8% an. Das Statistische Bundesamt bestätigte damit seine vorläufigen Berechnungen. Hauptgrund für die anhaltende Teuerung bleiben demnach die nach wie vor hohen Energiepreise. Verpackungen sind praktisch, verursachen aber Abfall, der oft in der Umwelt landet. Die Europäische Union sagt dem Verpackungsmüll den Kampf an. Ab heute gilt eine neue Verordnung, die schrittweise etwa Plastik und große Verpackungen aus unserem Alltag verbannt.
11: Ob Coffee-to-go-Becher oder Pizzakarton, für neue Lebensmittelverpackungen aus Pappe oder Papier gelten ab sofort strengere Grenzwerte bei sogenannten Ewigkeitschemikalien, etwa PFAS. Die sollen zum Beispiel Fett und Wasser abweisen, sind zum Teil aber gesundheitsschädlich. Ab 2030 sollen Verpackungen dann grundsätzlich nicht mehr größer sein als nötig. Pakete dürfen dann viel weniger Luft- und Füllmaterial enthalten. Aus Brüssel, Niklas Treppner.
9: Das Bundeskartellamt hat keine grundsätzlichen kartellrechtlichen Bedenken gegen die 50-plus-1-Regel im deutschen Fußball. Nach Abschluss des Verfahrens gab die Behörde jedoch Hinweise an die Bundesliga-Dachorganisation, um die Regel auch zukünftig rechtssicher anzuwenden. Die Regel gibt im Kern vor, dass Investoren keine Stimmenmehrheit an den Kapitalgesellschaften von Vereinen übernehmen können.
12: Bevor sich die Sonne heute Abend zur partiellen Sonnenfinsternis hinter dem Mond versteckt, zeigt sie sich tagsüber doch noch sehr fleißig. 24 Grad dazu heute maximal und es bleibt trocken. Heute Abend dann, gegen kurz nach 8 zum Höhepunkt der Sonnenfinsternis, sollen sich die Wolken wohl auch in Grenzen halten. Gute Voraussetzungen, dass sie die Sonnenfinsternis auch wirklich beobachten können. In den kommenden Tagen ebenfalls kaum Wolken dabei. Es bleibt sonnig, es bleibt trocken und wird immer wärmer. Am Donnerstagmorgen 27 Grad maximal. Am Freitag geht's hoch auf hochsommerliche 31 Grad.
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12: Oh, Gänsehaut-Garantie, die gibt's hier gleich. Callum Scott und Whitney Houston. I wanna dance with somebody. Nach Talk Talk, der gelassene Sound der 80er. Viel Spaß mit Such a Shame hier bei uns auf Ihrem Radio Paradiso.

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0: 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Die größten Worte der Menschheitsgeschichte. Albert Schweitzer ist bis heute ein Vorbild der Menschlichkeit. Er ist Wegbereiter humanitärer Hilfe und Vordenker für Frieden und Gerechtigkeit in der Welt. Aus einer seiner wichtigsten Schriften:
1: Was ein Mensch an Gütigkeit in die Welt hinausgibt, das arbeitet an den Herzen der Menschen und an ihrem Denken. Unsere törichte Schuld ist, dass wir nicht ernst zu machen wagen mit der Gütigkeit. Wir wollen immer wieder die große Last wälzen, ohne uns dieses Hebels zu bedienen, der unsere Kraft verhundertfachen kann. Eine unermessliche, tiefe Wahrheit liegt in dem Wort Jesu. Selig sind die Sanftmütigen, denn sie werden das Erdreich besitzen.
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2: Mit Nico Engelage, guten Tag. In Frankfurt-Oder richtet die Stadtverkehrsgesellschaft eine neue Buslinie zu einem geplanten Warenlager ein. Dort wird der Logistikkonzern CEWA Logistics bald den Betrieb aufnehmen. Für die Beschäftigten soll die neue Verbindung den Weg zur Arbeit erleichtern. Das Unternehmen will am Standort hunderte Arbeitsplätze schaffen. Rund 100 Jugendliche aus mehreren europäischen Ländern treffen sich derzeit in Frankfurt-Oder zum internationalen Sommercamp. Zwei Wochen lang geht es in Workshops um Vielfalt und Zusammenhalt. Mit dabei sind unter anderem Jugendliche aus Polen, Frankreich, Bulgarien, Rumänien und der Ukraine. Im Rathaus werden bereits erste Ergebnisse der gemeinsamen Projekte vorgestellt. Am Samstag ist mit allen Gästen der Partnerstädte ein Sommerfest geplant. Das Spreekonzert in Cottbus bekommt einen neuen Termin. Die Premiere soll jetzt am 19. September stattfinden. Ursprünglich war das Kulturformat für Ende Juni geplant, musste wegen der angekündigten Hitze jedoch verschoben werden. Entlang der Spree gibt es dann verschiedene Stationen mit Musik, Kultur und Naturerlebnissen. Bereits gekaufte Tickets behalten ihre Gültigkeit.
3: Blauer Himmel, Sonnenschein heute am Mittwoch bei 24 Grad maximal und auch heute Abend, wenn die partielle Sonnenfinsternis ihren Höhepunkt erreicht gegen kurz nach 8. Auch dann wird es voraussichtlich kaum Wolken geben, also gute Voraussetzungen, dass Sie einen Blick drauf werfen können. Am Donnerstagmorgen und auch am Freitag geht's sonnig weiter, es bleibt trocken und wird immer wärmer. Morgen 27 Grad maximal, am Freitag 31 Grad, der Spitzenwert.
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3: Und bevor es gleich mit Robbie Williams in die 90er geht, kommt Dusty Springfield für Sie aus den 80er Jahren.

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Ihr entspannter Weg durch die Wochenmitte hier bei uns bei Ihrem Radio Paradiso. 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
1: Von Friedrich dem Großen. Alle Handlungen der Menschen sind verschiedener Auslegung unterworfen. Man kann Gift über die Guten ausgießen und den Schlechten eine Wendung geben, durch die sie entschuldbar und selbst lobenswert werden. Die Parteilichkeit oder Unparteilichkeit des Geschichtsschreibers entscheidet über das Urteil des Publikums und der Nachwelt.
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0: Es ist 13 Uhr. 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
8: Ich bin Katrin Müller. Verfassungsschutz und Bundesnachrichtendienst sollen angesichts der wachsenden hybriden Bedrohung deutlich mehr Befugnisse erhalten. Eine umfassende Reform, die das Bundeskabinett beschlossen hat, sieht für die deutschen Nachrichtendienste zudem erstmals die Möglichkeit vor, in klar begrenzten Fällen selbst operativ einzugreifen. So könnte etwa der für die Auslandsaufklärung verantwortliche BND die IT-Infrastruktur einer fremden Macht während einer laufenden Cyber- oder Desinformationsattacke auf Deutschland manipulieren. Nach dem Auslaufen des Tankrabatts hat sich das Leben in Deutschland sprunghaft verteuert. Im Juli kletterte die Inflationsrate auf 2,8%. Das Statistische Bundesamt hat diesen Wert heute bestätigt.
9: Tanken und Heizen sind im Juli deutlich teurer geworden. Das sind weiter die zentralen Preistreiber, erklärt die Präsidentin des Statistischen Bundesamtes. Spritpreise von deutlich mehr als 2 € pro Liter sind inzwischen hierzulande die Regel. Und Entspannung ist nicht in Sicht. Denn zum einen ist der Konflikt um die wichtige Straße von Hormuz weiter nicht gelöst. Und dazu kommt das Niedrigwasser, das den Transport von Kraftstoff teilweise deutlich teurer macht. Thomas Thonfeld, Nachrichtenredaktion.
8: In einigen Teilen Europas ist heute eine totale Sonnenfinsternis zu sehen. Die Urlaubsinsel Mallorca liegt genau in der Schneise, in der das Ereignis am besten zu sehen ist. Um 20.31 Uhr wird dort die Sonne für 96 Sekunden vom Mond verdeckt.
10: Bei einer Sonnenfinsternis schiebt sich der Mond zwischen Sonne und Erde und verdeckt die Sonne teilweise oder sogar komplett. Das passiert nur bei Neumond, denn in dieser Phase steht der Mond genau zwischen der Erde und der Sonne. Weil die Mondbahn leicht schräg verläuft, zieht der Mond in den meisten Monaten knapp an der Sonne vorbei. Nur wenn er genau auf einer Linie steht, gibt es eine Sonnenfinsternis. Und das kommt sehr selten vor. Je nachdem, wie viel Sonne bedeckt ist, spricht man von einer partiellen oder totalen Sonnenfinsternis. Thomas Bremser, Nachrichtenredaktion.
8: In Italien bleibt mitten in der Hauptreisezeit der Flughafen von Catania wegen des jüngsten Ausbruchs des Vulkans Ätna weiter dicht. Der Airport auf der Mittelmeerinsel Sizilien ist wegen der Sperre des Luftraums mindestens bis um 18 Uhr geschlossen. Tausende Urlauber auch aus dem Ausland sind davon betroffen.
11: Oh, die Sonne hat erstmal nicht vor, sich zu verziehen. Also heute Abend dann teilweise zur partiellen Sonnenfinsternis. Ansonsten geht es über den Tag mit viel Sonnenschein weiter. Trocken, warm, 24 Grad heute maximal. In der Nacht dann tatsächlich beziehungsweise am Abend überwiegend gute Voraussetzungen, um sich die partielle Sonnenfinsternis anzuschauen. Nur wenige Wolken dabei. Und es geht dann mit wenigen Wolken auch durch die nächsten Tage. Wird auch immer wärmer. Am Donnerstagmorgen 27 und am Freitag sonnige 31 Grad. Maximal.

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1: Wir sprechen hier gleich über die partielle Sonnenfinsternis, die es heute Abend über Deutschland zu beobachten gibt. Vorher Cyril mit Sonnenmusik, Stumbling In. Außerdem geht's entspannt in die 90er zu Shakespeare's Sister und Hello. Und das hier ist der lockerleichte Klang der 80er Jahre. Lionel Richie, All Night

0: Heute Abend wird Ihr Blick nach oben gehen, aber ganz, ganz wichtig, nur mit einer ganz speziellen Sonnenfinsternisbrille. Sie hören Radio Paradiso und es ist soweit, heute Abend eine Sonnenfinsternis zu sehen. In Teilen Europa ist die sogar total, bei uns in Deutschland wird sie partiell sein. Also die Sonne wird da nur zum Teil verdeckt. Daniel Müller ist Sonnenexperte bei der Europäischen Weltraumorganisation ESA. Herr Müller, ich habe es gerade schon gesagt, die Sonne wird verdeckt, aber nochmal von Ihnen als Experte, was genau passiert da bei einer Sonnenfinsternis eigentlich?
1: Der Mond umkreist ja einmal pro Monat die Erde und beide zusammen umrunden einmal pro Jahr die Sonne. Und bei einer Sonnenfinsternis stehen also Mond, Erde und Sonne für kurze Zeit exakt auf einer Linie. Das heißt, der Mond schiebt sich zwischen uns auf der Erde und die Sonne und wirft dabei seinen Schatten auf die Erde.
0: Und es wird finster, also zumindest teilweise. Herr Müller, was ist denn das Besondere gerade an dieser Sonnenfinsternis und wie läuft die grundsätzlich ab?
1: Genau, das Besondere an dieser Sonnenfinsternis ist also, dass man sie in Teilen von Europa als totale Sonnenfinsternis sehen kann. Der Kernschatten des Mondes rast dabei eben sehr schnell, also mit 1,5- bis 2-facher Schallgeschwindigkeit über die Erdoberfläche. An einem einzelnen Ort ist diese Totalität relativ kurz bei dieser Sonnenfinsternis, so zwischen 1,5 Minuten auf Mallorca und maximal etwas über 2 Minuten westlich von Island.
0: Und was sehen wir hier in Deutschland? Welche regionalen Unterschiede gibt es da vielleicht auch?
1: Genau, in Deutschland haben wir also eine sehr tiefe, partielle Sonnenfinsternis, so nennt man das. Da deckt also der Mond zwischen 84% und 90% der Sonnenscheibe ab. Und das nimmt dabei also vom Nordosten Deutschland Richtung Südwesten zu. In Berlin hat man ungefähr 85%, in München 89%, in Freiburg 90%.
0: Und wie dunkel es dann tatsächlich wird, wenn sich der Mond vor die Sonne schiebt und wo Sie hingehen sollten, um sich das Himmelsspektakel ganz besonders schön anschauen zu können, das erklären wir hier gleich. Heute auf Ihrem Radio Paradiso.

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1: Dir und mir wünsche ich Augen, die die Lichter und Signale in unseren Dunkelheiten erkennen. Ohren, die die Rufe und Erkenntnisse in unseren Betäubungen vernehmen. Dir und mir eine Seele, die all das in sich aufnimmt und annimmt. Und eine Sprache, die in ihrer Ehrlichkeit uns aus unserer Stummheit herausführt, uns aussprechen lässt, was uns gefangen hält.
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2: Mit Nico Engelage, guten Tag. In Frankfurt-Oder richtet die Stadtverkehrsgesellschaft eine neue Buslinie zu einem geplanten Warenlager ein. Dort wird der Logistikkonzern CEWA Logistics bald den Betrieb aufnehmen. Für die Beschäftigten soll die neue Verbindung den Weg zur Arbeit erleichtern. Das Unternehmen will am Standort hunderte Arbeitsplätze schaffen. Rund 100 Jugendliche aus mehreren europäischen Ländern treffen sich derzeit in Frankfurt-Oder zum internationalen Sommercamp. Zwei Wochen lang geht es in Workshops um Vielfalt und Zusammenhalt. Mit dabei sind unter anderem Jugendliche aus Polen, Frankreich, Bulgarien, Rumänien und der Ukraine. Im Rathaus werden bereits erste Ergebnisse der gemeinsamen Projekte vorgestellt. Am Samstag ist mit allen Gästen der Partnerstädte ein Sommerfest geplant. Das Spreekonzert in Cottbus bekommt einen neuen Termin. Die Premiere soll jetzt am 19. September stattfinden. Ursprünglich war das Kulturformat für Ende Juni geplant, musste wegen der angekündigten Hitze jedoch verschoben werden. Entlang der Spree gibt es dann verschiedene Stationen mit Musik, Kultur und Naturerlebnissen. Bereits gekaufte Tickets behalten ihre Gültigkeit.
3: Bevor sich die Sonne heute Abend zur partiellen Sonnenfinsternis hinter dem Mond versteckt, zeigt sie sich tagsüber doch noch sehr fleißig. 24 Grad dazu heute maximal und es bleibt trocken. Heute Abend dann gegen kurz nach 8 zum Höhepunkt der Sonnenfinsternis sollen sich die Wolken wohl auch in Grenzen halten. Gute Voraussetzungen, dass sie die Sonnenfinsternis auch wirklich beobachten können. In den kommenden Tagen ebenfalls kaum Wolken dabei. Es bleibt sonnig, es bleibt trocken und wird immer wärmer. Am Donnerstagmorgen 27 Grad maximal. Am Freitag geht's hoch auf hochsommerliche 31 Grad.
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3: Wie finster wird's denn wirklich werden heute Abend zur partiellen Sonnenfinsternis? Und wo können Sie sich das Himmelsspektakel ganz besonders gut anschauen? Das klären wir hier gleich.

0: Das wird wirklich was ganz Besonderes heute Abend. Sie werden sich vermutlich auch auf den Balkon in den Garten stellen, um die partielle Sonnenfinsternis zu beobachten. In Teilen Europas, Spanien, ist das Ganze sogar total. Dort eine totale Sonnenfinsternis. Daniel Müller ist Sonnenexperte bei der Europäischen Weltraumorganisation ESA. Herr Müller, wie dunkel ist denn diese Sonnenfinsternis? Wird's da regelrecht Nacht?
1: Genau, bei einer totalen Sonnenfinsternis ist die Dunkelheit in dem Moment tatsächlich so wie in der Abenddämmerung. Schon so dunkel, dass also viele Tiere auch denken, die Nacht hätte begonnen und entsprechend also ihre Abendroutine beginnen. Das sieht man eben bei der partiellen Sonnenfinsternis nicht, weil natürlich da ein Teil des Sonnenlichts, auch wenn es nur 10% sind, eben dann doch noch zum Beobachter gelangt. Und deswegen sieht man da dann höchstens eine Verdunkelung, wie man sie vielleicht bei einem starken Gewitter irgendwie auch sehen würde.
0: Ein bisschen dunkler wird es aber dennoch. Okay, wo sollte ich denn am besten hingehen, wenn ich möglichst viel von der Finsternis sehen möchte?
1: Um möglichst gute Seherfahrung zu haben, ist es wichtig, dass man sich generell über das Wetter informiert. Es gibt Gegenden natürlich, die generell sonniger sind oder häufiger Wolken haben Richtung Sonnenuntergang. Das kann man sich schon irgendwie vorher anschauen. Generell Erhebungen, Hügel oder Berge sind eine gute Idee, weil man dann weniger Objekte hat, die im Weg sein können, nah am Horizont. Das sind die Hauptfaktoren, auf die ich achten würde.
0: Und wer den ganzen Spaß heute Abend verpassen sollte, wann gibt es denn die nächste totale Sonnenfinsternis vielleicht auch hier in Deutschland? Erleben wir die noch?
1: Ja, also die jungen Hörerinnen und Hörer werden das vielleicht noch erleben können. Die nächste findet am 3. September 2081 statt. Man muss schon noch relativ viele Jahre schultern, um die noch sehen zu können.
0: Okay, aber spannend, dass man das jetzt schon auf den Tag genau sagen kann. Dankeschön an Daniel Müller von der Weltraumorganisation ESA. Ihnen heute Abend ein schönes Beobachten. Je nach Ort ist es zeitlich ein bisschen unterschiedlich, um ein paar Minuten. Aber ungefähr zwischen 19 und 20 Uhr wird diese partielle Sonnenfinsternis hier bei uns zu sehen sein. Kurz nach 8 dann der Höhepunkt. Sie hören Radio Paradiso und wir begleiten Sie durch diesen besonderen Mittwoch mit den besten Hits, mit der meisten Abwechslung.

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1: Rache ist das Eingeständnis schmerzlichen Getroffenseins. Es zeugt nicht von Seelengröße, sich von Beleidigungen beeindrucken zu lassen. Derjenige, der dich verletzt hat, ist entweder stärker oder schwächer als du. Ist er schwächer, schone ihn. Ist er stärker, dich.
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8: Es ist 14 Uhr.
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9: Ich bin Thomas Brockt. Verfassungsschutz und Bundesnachrichtendienst sollen angesichts der wachsenden hybriden Bedrohung Deutschlands deutlich mehr Befugnisse erhalten. Eine umfassende Reform, die das Bundeskabinett beschlossen hat, sieht für die deutschen Nachrichtendienste erstmals die Möglichkeit vor, in klar begrenzten Fällen selbst operativ einzugreifen.
10: Bundesinnenminister Dobrindt hatte zuletzt gesagt, dass aus dem Bundesamt für Verfassungsschutz ein echter Geheimdienst werden muss. Und das in etwa so. Ein Nachrichtendienstmitarbeiter soll sich künftig Zugang zu einem anderen Laptop verschaffen können, um an die gespeicherten Daten zu kommen. Es soll auch möglich sein, verschlüsselte Kommunikation mitzulesen. Außerdem soll erlaubt werden, dass Geheimdienstmitarbeiter zum Beispiel in eine Wohnung eindringen können, um etwa Sprengstoff gegen harmloses Pulver auszutauschen. Der Bundestag muss der Reform noch zustimmen. Tine Klimach, Nachrichtenredaktion.
9: Die meisten Menschen in Deutschland fühlen sich von allen Parteien im Stich gelassen. Nach dem aktuellen RTL-NTV-Trendbarometer haben nur noch 12% der Bundesbürger den Eindruck, dass sich die Parteien in ausreichendem Maße um die wirklichen Probleme und Interessen der Menschen im Land kümmern. 84% verneinen das. Die AfD bleibt mit 28% stärkste Partei und liegt damit 7 Punkte vor der Union. Rund 2,5 Wochen vor dem Start der neuen Fußball-Bundesliga-Saison hat sich das Bundeskartellamt zur umstrittenen 50-plus-1-Regel geäußert. Es hat keine kartellrechtlichen Bedenken gegen die Regel, die sicherstellen soll, dass Investoren keine Stimmenmehrheit an den Kapitalgesellschaften von Vereinen übernehmen.
11: Für einen Großteil der Fans ist es sicherlich eine gute Nachricht. Nun sind die 36 Clubs aus Bundesliga und zweiter Liga aufgerufen, ihre Hausaufgaben zu machen. Und das speziell mit Blick auf die bisherigen Ausnahmen Leverkusen und Wolfsburg, deren Profifußballgesellschaften sich mehrheitlich oder vollständig in den Händen der Bayer AG und der Volkswagen AG befinden. Auch die Sonderfälle RB Leipzig und Hannover müssen Kompromisse finden. Fabian Schaffer, Sportredaktion.
9: Gute Nachrichten für Himmelsbeobachter. Bei der partiellen Sonnenfinsternis heute Abend bleibt der Himmel in weiten Teilen Deutschlands meist klar. Der Deutsche Wetterdienst erwartet fast überall optimal.

0: Alle Wetterbedingungen, nur im Norden sollen ein paar Wolken durchziehen. Die partielle Sonnenfinsternis beginnt in Deutschland gegen 19.11 Uhr. In Teilen Spaniens, etwa auf Mallorca, gibt es sogar eine totale Sonnenfinsternis.
1: Ja, die Wochenmitte heute macht wirklich Spaß. Blauer Himmel, Sonne satt bis in den Abend hinein. 23 Grad, die Topwerte bei uns in der Region. Morgen am Donnerstag weiter genau so. Wolken sind nicht mit im Wetterbild. Es gibt Sonne von früh bis spät bei wärmeren 27 Grad.
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1: Um kurz nach zwei rein geht's in den Mittwochnachmittag. Schön, dass Sie bei uns sind und bei Ihnen im Ohr Bill Medley und Jennifer Warnes. 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

0: gerade Love Song aus ihrer Jugend. Kuscheln auf der Decke vorm Autokino. Nothing compares to you auf ihrem Radio Paradiso. Und um die Jugend geht's auch jetzt, um die Jugend von heute. Heute ist nämlich der internationale Tag der Jugend, ins Leben gerufen von den Vereinten Nationen, um die Bedeutung der Lebensphase der Jugendlichen zu betonen. Junge Menschen haben es nämlich nicht immer leicht. Etwa wenn es von den älteren Generationen auch gerne mal Kritik gibt. Meine liebe Kollegin Elisa Schuh, die zählt sich noch zu den jungen Leuten, kann man sagen. Elisa, was sind denn so typische Kritikpunkte an der Jugend von heute?
1: Ich kenne etwa den Vorwurf, dass meine Generation weniger arbeitet und nicht so motiviert ist. Ich habe mich dazu mal bei anderen jungen Menschen umgehört, wie die das finden.
2: Nein, faul sind wir auf keinen Fall. Also auf Arbeit geben wir unser Bestes, würde ich sagen.
3: Ich finde, das ist schade, dass man so Vorurteile hat gegenüber uns.
1: Weitere klassische Vorurteile sind, dass junge Menschen sich öfter krank melden und nur an Freizeit interessiert sind.
0: Okay, aber was sagen denn die Fakten? Arbeiten denn junge Menschen wirklich vergleichsweise wenig?
1: Im Gegenteil. Die Erwerbsbeteiligung junger Menschen ist laut dem Institut für Arbeitsmarkt und Berufsforschung so hoch wie seit Jahrzehnten nicht. Vergleicht man die Arbeitszeit junger Menschen, dann ist die mit denen von älteren Arbeitnehmern zu vergleichen. Die Studie Jugend in Deutschland zeigt ähnliche Ergebnisse. Die große Mehrheit junger Menschen ist bereit zu arbeiten und Verantwortung zu übernehmen. Gleichzeitig wachsen aber auch Zweifel, ob sich Leistung in Deutschland noch lohnt.
0: Dankeschön, Elisa. Also wir halten fest, sie ist deutlich besser als ihr Ruf, die Jugend von heute.

0: Gedanken zum Auftanken. Die größten Worte der Menschheitsgeschichte. Der Apple-Gründer Steve Jobs hat mit seinen Erfindungen die Welt revolutioniert. Dabei hat er nie ein Universitätsstudium beendet. 2005 hält er vor Absolventen der Stanford-Universität seine persönlichste Rede.
1: Eure Zeit ist begrenzt. Vergeudet die Zeit nicht, indem ihr das Leben anderer lebt. Tappt nicht in die Falle von Dogmen. Das wäre ein Leben nach dem Denken anderer Leute. Lasst den Lärm der anderen Meinung nicht eure innere Stimme übertönen. Und ganz wichtig, habt den Mut, eurem eigenen Herzen und Eingebungen zu folgen. Alles andere ist zweitrangig. Bleibt hungrig, bleibt unangepasst.
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2: Mit Nico Engelage, guten Tag. In Frankfurt-Oder richtet die Stadtverkehrsgesellschaft eine neue Buslinie zu einem geplanten Warenlager ein. Dort wird der Logistikkonzern CEWA Logistics bald den Betrieb aufnehmen. Für die Beschäftigten soll die neue Verbindung den Weg zur Arbeit erleichtern. Das Unternehmen will am Standort hunderte Arbeitsplätze schaffen. Rund 100 Jugendliche aus mehreren europäischen Ländern treffen sich derzeit in Frankfurt-Oder zum internationalen Sommercamp. 2 Wochen lang geht es in Workshops um Vielfalt und Zusammenhalt. Mit dabei sind unter anderem Jugendliche aus Polen, Frankreich, Bulgarien, Rumänien und der Ukraine. Im Rathaus werden bereits erste Ergebnisse der gemeinsamen Projekte vorgestellt. Am Samstag ist mit allen Gästen der Partnerstädte ein Sommerfest geplant. Das Spreekonzert in Cottbus bekommt einen neuen Termin. Die Premiere soll jetzt am 19. September stattfinden. Ursprünglich war das Kulturformat für Ende Juni geplant, musste wegen der angekündigten Hitze jedoch verschoben werden. Entlang der Spree gibt es dann verschiedene Stationen mit Musik, Kultur und Naturerlebnissen. Bereits gekaufte Tickets behalten ihre Gültigkeit.
3: Super angenehmes Sommerferienwetter heute am Mittwoch. 23 Grad, die Top-Temperatur in der Region. Der Himmel blau, die Sonne scheint für uns bis in den Abend hinein. Auch heute Abend dann beste Sicht auf den partiellen Sonnenuntergang und auch morgen. Haben wir einen guten Blick auf die Sonne, Wolken sind nicht unterwegs. Wir bekommen Topwerte von 25 bis 27 Grad.
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3: Also ein richtiges Spektakel heute am Himmel. Es gibt nicht nur die partielle Sonnenfinsternis für uns heute, sondern im Anschluss quasi direkt noch gratis obendrauf ganz viele Perseiden. Also ganz viele Sternenschnuppen, die wir gucken können, die wir sehen können. Und alles dazu auch gleich hier unter anderem nach Sir Elton John. Der bringt uns ein bisschen Schwung rein in den Mittwochnachmittag. Ein

0: der zertifizierten Brille brauchen Sie vielleicht auch ein Nackenkissen heute. Es lohnt sich, nach oben zu blicken, Richtung Westen, in den Himmel, auf die Sonne. Heute die partielle Sonnenfinsternis. Los geht's so kurz nach 19 Uhr. Den Höhepunkt haben wir dann um 8:08 Uhr. Da ist dann die Sonne zu 85% vom Mond verdeckt. Ich bin sehr gespannt. Beste Sicht haben wir heute Abend auf jeden Fall. Und das ist nicht alles. Neben der partiellen Sonnenfinsternis gibt es auch viele Sternschnuppen, wenn es dann dunkel ist, wenn die Sonne dann wirklich untergegangen ist. Die erreichen nämlich heute ihren Höhepunkt, die sogenannten Perseiden. Tim Florian Horn ist Vorstand der Stiftung Planetarium Berlin. Herr Horn, was sind denn diese Perseiden eigentlich?
1: Die Perseiden sind ein sogenannter Sternschnuppenstrom, weil nämlich Kometen auf ihrer Bahn durch das Sonnensystem ganz viel Staub hinterlassen und wir im Jahr immer zur selben Zeit durch diese Staubbahn fliegen, können wir in dieser Zeit viele Sternschnuppen sehen. Denn Sternschnuppen sind nichts anderes als kosmischer Staub, der in der Erdatmosphäre verglüht. Und die kommen scheinbar aus dem Bereich des Sternbildes Perseus in diesem Fall, deswegen Perseiden.
0: Okay, wieder was gelernt. Und wie viele Sternschnuppen kann ich denn dann heute entdecken?
1: Unter idealsten Voraussetzungen könnte man bis 100 Sternschnuppen die Stunde sehen. Nur ist ja überall ein bisschen Lichtschmutz. Der Himmel wird aufgehellt durch Straßenlaternen, Werbereklame oder was auch immer. Und der Ursprungspunkt des Sternbild Perseus müsste direkt über uns stehen, dass wir wirklich alle Sternschnuppen erwischen. Also es sind eher so 20, 30 pro Stunde. Aber 30 Sternschnuppen pro Stunde wären immer noch jede zweite Minute ein eigener Wunsch.
0: Wow, okay, dann lege ich mir mal eine Wunschliste an. Dankeschön. Tim Florian Horn von der Stiftung Planetarium Berlin. Viele, viele Sternschnuppen. Also heute zu sehen, neben der partiellen Sonnenfinsternis.

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1: Wenn man das Leben lebt, dann muss man auch den Irrtum in Kauf nehmen. Sonst wäre das Leben nicht vollständig. Es gibt keine Garantie, in keinem Augenblick, dass wir nicht in einen Irrtum geraten oder in eine tödliche Gefahr. Man meint vielleicht, es gäbe einen sicheren Weg. Aber das wäre der Weg der Toten. Dann geschieht nichts mehr. Und auf gar keinen Fall das Richtige.
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1: Wenn man das Leben lebt, dann muss man auch den Irrtum in Kauf nehmen. Sonst wäre das Leben nicht vollständig. Es gibt keine Garantie, in keinem Augenblick, dass wir nicht in einen Irrtum geraten oder in eine tödliche Gefahr. Man meint vielleicht, es gäbe einen sicheren Weg. Aber das wäre der Weg der Toten. Dann geschieht nichts mehr. Und auf gar keinen Fall das Richtige.
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11: Es ist 15 Uhr.
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13: Ich bin Thomas Brockt. Verfassungsschutz und Bundesnachrichtendienst sollen deutlich mehr Befugnisse erhalten. Das Bundeskabinett hat eine umfassende Reform beschlossen. Sie sieht unter anderem vor, dass die Nachrichtendienste in bestimmten Fällen selbst operativ eingreifen können. Es gehe darum, gegenüber unseren Gegnern auch aktiv handeln zu können, sagte Bundesinnenminister Dobrindt.
14: Wir starten eine neue Zeitrechnung für die Nachrichtendienste. Wir entwickeln unsere Nachrichtendienste hin zu echten Geheimdiensten.
13: Innenminister Dobrindt. BAföG-Empfänger sollen im nächsten Jahr mehr Geld bekommen. Das Bundeskabinett hat eine entsprechende Reform der Ausbildungsfinanzierung auf den Weg gebracht. Der Gesetzentwurf soll im Herbst in Bundestag und Bundesrat beraten und verabschiedet werden. Die im BAföG enthaltene Wohnkostenpauschale für diejenigen, die nicht mehr bei den Eltern wohnen, soll demnach zum Sommersemester 2027 von jetzt 380 auf 440 Euro im Monat steigen. Rund 2,5 Wochen vor dem Start der neuen Fußball-Bundesliga-Saison hat sich das Bundeskartellamt zur umstrittenen 50-plus-1-Regel geäußert. Es hat keine kartellrechtlichen Bedenken gegen die Regel, die sicherstellen soll, dass Investoren keine Stimmenmehrheit an den Kapitalgesellschaften von Vereinen übernehmen.
15: Für einen Großteil der Fans ist es sicherlich eine gute Nachricht. Nun sind die 36 Clubs aus Bundesliga und zweiter Liga aufgerufen, ihre Hausaufgaben zu machen. Und das speziell mit Blick auf die bisherigen Ausnahmen Leverkusen und Wolfsburg, deren Profifußballgesellschaften sich mehrheitlich oder vollständig in den Händen der Bayer AG und der Volkswagen AG befinden. Auch die Sonderfälle RB Leipzig und Hannover müssen Kompromisse finden. Die 50-plus-1-Regel hatte in der Vergangenheit oft für Streit zwischen Fans und Clubs gesorgt. Fabian Schaffer, Sportredaktion.
13: Gute Nachrichten für Himmelsbeobachter. Bei der partiellen Sonnenfinsternis heute Abend bleibt der Himmel in weiten Teilen Deutschlands meist klar. Der Deutsche Wetterdienst erwartet fast überall optimale Wetterbedingungen. Nur im Norden sollen ein paar Wolken durchziehen. Die partielle Sonnenfinsternis beginnt in Deutschland gegen 19.11 Uhr. In Teilen Spaniens, etwa auf Mallorca, gibt es sogar eine totale Sonnenfinsternis.
16: 23 Grad, die

0: Top-Temperatur heute am Mittwochnachmittag. Ansonsten blauer Himmel, wolkenfrei und Sonne bis in den Abend hinein. Auch heute Abend dann zur partiellen Sonnenfinsternis. Die beginnt ja so gegen 7:15 mit dem Höhepunkt um 20:08 Uhr. Keine Wolken am Himmel, wir haben wirklich freien und besten Blick auf die Sonne und auf die partielle Sonnenfinsternis. Morgen am Donnerstag sieht's dann ganz ähnlich aus. Es bleibt richtig schön. Wir bekommen auch hier blauen Himmel, Sonne von früh bis spät bei Topwerten von um die 27 Grad. Nochmal heißer wird's dann ab dem Freitag. Hier gibt's Topwerte von knapp über 30 Grad.
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0: Und heute ist nicht nur der Tag der partiellen Sonnenfinsternis, der Tag der Jugend, sondern heute ist auch was für Ältere mit dabei, und zwar der Tag der Langspielplatte, der Tag der Vinyl. Darum ging es auch heute früh bei uns in der Frühstücksrunde. Da hören wir gleich nochmal rein. Unter anderem nach Marillion habe ich jetzt für Sie mit Kate.

0: liebevoll durch die Wochenmitte. Schönen Mittwochnachmittag. Die Backstreet Boys, As Long As You Love Me. Und wir gehen gleich zu James Morrison und Nelly Furtado. Die Nullerjahre. Broken Strings gleich nach den 80ern. Laura Branigan habe ich mit Self Control. Gleich hier.
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0: 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Die größten Worte der Menschheitsgeschichte. Kein deutsches Gedicht wurde so oft gedruckt wie »Der Mond ist aufgegangen«. Der Dichter Matthias Claudius schrieb die 7 Strophen vermutlich 1778 in Hamburg-Wandsbek. Später wurde das Gedicht vielfach vertont. Hier die 3. Strophe des Gedichts.
1: Seht ihr den Mond dort stehen? Er ist nur halb zu sehen und ist doch rund und schön. So sind wohl manche Sachen, die wir getrost belachen, weil unsere Augen sie nicht sehen.
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2: Mit Nico Engelage, guten Tag. In Frankfurt-Oder richtet die Stadtverkehrsgesellschaft eine neue Buslinie zu einem geplanten Warenlager ein. Dort wird der Logistikkonzern CEWA Logistics bald den Betrieb aufnehmen. Für die Beschäftigten soll die neue Verbindung den Weg zur Arbeit erleichtern. Das Unternehmen will am Standort hunderte Arbeitsplätze schaffen. Rund 100 Jugendliche aus mehreren europäischen Ländern treffen sich derzeit in Frankfurt-Oder zum internationalen Sommercamp. 2 Wochen lang geht es in Workshops um Vielfalt und Zusammenhalt. Mit dabei sind unter anderem Jugendliche aus Polen, Frankreich, Bulgarien, Rumänien und der Ukraine. Im Rathaus werden bereits erste Ergebnisse der gemeinsamen Projekte vorgestellt. Am Samstag ist mit allen Gästen der Partnerstädte ein Sommerfest geplant. Das Spreekonzert in Cottbus bekommt einen neuen Termin. Die Premiere soll jetzt am 19. September stattfinden. Ursprünglich war das Kulturformat für Ende Juni geplant, musste wegen der angekündigten Hitze jedoch verschoben werden. Entlang der Spree gibt es dann verschiedene Stationen mit Musik, Kultur und Naturerlebnissen. Bereits gekaufte Tickets behalten ihre Gültigkeit.
3: Die Wochenmitte heute macht wirklich Spaß. Blauer Himmel, Sonne satt bis in den Abend hinein. 23 Grad, die Topwerte bei uns in der Region. Morgen am Donnerstag weiter genau so. Wolken sind nicht mit im Wetterbild. Es gibt Sonne von früh bis spät bei wärmeren 27 Grad.
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3: Ja, und ich gebe zu, Bio-Erdkunde, das war alles nicht so meins früher in der Schule, war nicht meine besten Fächer, deswegen vielleicht jetzt gar nicht nochmal so schlecht, ein bisschen was aufzufrischen. Was passiert denn heute Abend wirklich bei dieser partiellen Sonnenfinsternis und warum ist die heute auch ganz schön besonders? Darüber sprechen wir hier gleich, unter anderem nach Rick Astley. Schwungvoll geht's auch durch diesen Mittwochnachmittag, durch diesen sonnigen Mittwochnachmittag hindurch. 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

0: Jackson, Black or White, ein bisschen E-Gitarre am Mittwochnachmittag auf ihrem Radio Paradiso. Und heute steht was richtig Tolles an, eine partielle Sonnenfinsternis. Hier bei uns wird die Sonne fast komplett verdeckt, bis zu 85% sollen es am Ende werden. Und über dieses Naturspektakel, das uns heute Abend bevorsteht, spreche ich jetzt auch hier mit Daniel Müller, Sonnenexperte bei der Europäischen Weltraumorganisation ESA. Herr Müller, was passiert denn heute Abend? Was passiert bei so einer Sonnenfinsternis grundsätzlich?
1: Der Mond umkreist ja einmal pro Monat die Erde und beide zusammen umrunden einmal pro Jahr die Sonne. Und bei einer Sonnenfinsternis stehen also Mond, Erde und Sonne für kurze Zeit exakt auf einer Linie. Das heißt, der Mond schiebt sich zwischen uns auf der Erde und die Sonne und wirft dabei seinen Schatten auf die Erde.
0: Okay, und was ist das Besondere gerade an dieser Sonnenfinsternis heute und wie läuft die heute ab?
1: Genau, das Besondere an dieser Sonnenfinsternis ist also, dass man sie in Teilen von Europa als totale Sonnenfinsternis sehen kann. Der Kernschatten des Mondes rast dabei eben sehr schnell, also mit 1,5- bis 2-facher Schallgeschwindigkeit über die Erdoberfläche. An einem einzelnen Ort ist diese Totalität relativ kurz bei dieser Sonnenfinsternis, so zwischen 1,5 Minuten auf Mallorca und maximal etwas über 2 Minuten westlich von Island.
0: Okay, und wie dunkel wird es denn heute Abend? Wie dunkel wird diese Sonnenfinsternis hier bei uns?
1: Genau, bei einer totalen Sonnenfinsternis ist die Dunkelheit in dem Moment tatsächlich so wie in der Abenddämmerung. Schon so dunkel, dass also viele Tiere auch denken, die Nacht hätte begonnen und entsprechend also ihre Abendroutine beginnen. Das sieht man eben bei der partiellen Sonnenfinsternis nicht, weil natürlich da ein Teil des Sonnenlichts, auch wenn es nur 10% sind, eben dann doch noch zum Beobachter gelangt. Und deswegen sieht man da dann höchstens eine, Verdunkelung, wie man sie vielleicht bei einem starken Gewitter irgendwie auch sehen würde.
0: Okay, also die Taschenlampe, die brauchen wir nicht heute Abend. Dankeschön. Sonnenexperte David Müller von der ESA. Heute Abend gibt's eine partielle Sonnenfinsternis zu sehen. Ab 19.15 Uhr geht's langsam los, mit dem Höhepunkt dann um 20.08 Uhr. Wenn Sie das genau betrachten wollen, dann nicht nur mit der Sonnenbrille. Sie brauchen eine extra zertifizierte Sonnenfinsternisbrille. Ansonsten riskieren Sie wirklich große Schäden an den Augen. Das ist nicht zu vernachlässigen, damit nicht zu spaßen, aber ansonsten ganz, ganz viel Spaß. Ich bin gespannt, wie das denn heute Abend so wird.

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1: Rast, Gast sein einmal. Nicht immer selbst seine Wünsche bewirten mit kärglicher Kost. Nicht immer feindlich nach allem fassen. Einmal sich alles geschehen lassen und wissen, was geschieht, ist gut.
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0: Es ist 16 Uhr. 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
8: Ich bin Thomas Brockt. BAföG-Empfänger sollen im kommenden Jahr mehr Geld erhalten. Das Bundeskabinett in Berlin hat eine entsprechende Reform der Ausbildungsfinanzierung auf den Weg gebracht. Der Gesetzentwurf soll im Herbst in Bundestag und Bundesrat beraten und verabschiedet werden.
9: Der sogenannte BAföG-Grundbedarf für Studierende wird in 2 Schritten angehoben. Zum Wintersemester 2027/28 auf über 500 Euro, dann zum darauffolgenden Sommersemester auf 560 Euro. Auch das Schüler-BAföG steigt. Ebenso die Wohnkostenpauschale. Das betrifft Studierende, die nicht mehr bei den Eltern wohnen. Nächstes Sommersemester gibt es 60 Euro mehr. Tine Klimach, Nachrichtenredaktion.
8: Verfassungsschutz und Bundesnachrichtendienst sollen deutlich mehr Befugnisse erhalten. Das Bundeskabinett hat eine umfassende Reform beschlossen. Sie sieht unter anderem vor, dass die Nachrichtendienste in bestimmten Fällen selbst operativ eingreifen können. So könnte etwa der für die Auslandsaufklärung verantwortliche BND die IT-Infrastruktur einer fremden Macht während einer laufenden Cyberattacke auf Deutschland manipulieren. Die Entfremdung zwischen der Politik und den Bürgern in Deutschland wird größer. Im aktuellen Trendbarometer von RTL und NTV sagten 84% der Befragten, dass sie sich von allen Parteien im Stich gelassen fühlen. Und auch das Ansehen von Kanzler Merz sinkt laut der Forsa-Umfrage weiter.
10: Die Stimmung im Land ist schlecht wie lange nicht und das ausgerechnet vor den 3 wichtigen Landtagswahlen im September. Gerade mal 12% finden, dass sich die Parteien um die wirklichen Probleme der Menschen im Land kümmern. Am schlechtesten schneidet dabei die AfD ab, aber auch das Vertrauen in die Union und in die SPD ist gering. Mit der Arbeit des Bundeskanzlers sind gerade mal 13% zufrieden. Diana Kramer, Nachrichtenredaktion.
8: Zur Beobachtung einer Sonnenfinsternis werden sich heute Abend Millionen Blicke auf den westlichen Horizont richten. Der Mond schiebt sich dann vor die Sonne und in weiten Teilen Europas ist es plötzlich dämmerig oder sogar ganz dunkel. In Deutschland wird der Mond die Sonnenscheibe zwar nicht vollständig verdecken, aber in großen Teilen Spaniens wird es erstmals seit mehr als 100 Jahren wieder eine totale Sonnenfinsternis geben. Wolken werden laut Vorhersage kaum den Blick auf das Himmelsereignis trüben.
11: Super angenehmes Sommerferienwetter heute am Mittwoch. 23 Grad, die Top-Temperatur in der Region. Der Himmel blau, die Sonne

0: Scheint für uns bis in den Abend hinein. Auch heute Abend dann beste Sicht auf den partiellen Sonnenuntergang und auch morgen. Haben wir einen guten Blick auf die Sonne, Wolken sind nicht unterwegs. Wir bekommen Topwerte von 25 bis 27 Grad.
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0: Ja, sie hat es nicht immer leicht, muss man schon sagen. Und es gibt viele Vorurteile über die Jugend von heute. Ob da denn welche eigentlich stimmen, was denn die Fakten wirklich sagen. Da schauen wir gleich mal drauf. Heute ist nämlich der internationale Tag der Jugend. Unter anderem nach den Bee Gees. Die gibt es jetzt hier für Sie. You Win Again.

0: vielleicht auch ein Love-Song aus ihrer Jugend. Everything but the girl missing hier auf ihrem Radio Paradiso. Schönen Mittwochnachmittag. Und um die Jugend geht's jetzt auch, um die Jugend von heute. Heute ist nämlich der internationale Tag der Jugend, ins Leben gerufen von den Vereinten Nationen. Und zwar um die Bedeutung der Lebensphase als Jugendlicher nochmal zu betonen. Junge Menschen haben es nämlich nicht immer leicht, etwa wenn es von der älteren Generation Kritik gibt. Und die kommt oft nicht zu kurz. Meine liebe Kollegin Elisa Schuh, die zählt sich auch noch zu den jungen Leuten. Elisa, was sind denn so die typischen Kritikpunkte an der Jugend von heute?
1: Ich kenne etwa den Vorwurf, dass meine Generation weniger arbeitet und nicht so motiviert ist. Ich habe mich dazu mal bei anderen jungen Menschen umgehört, wie die das finden.
2: Nein, faul sind wir auf keinen Fall. Also auf Arbeit geben wir unser Bestes, würde ich sagen.
3: Ich finde, das ist schade, dass man so Vorurteile hat gegenüber uns.
1: Weitere klassische Vorurteile sind, dass junge Menschen sich öfter krank melden und nur an Freizeit interessiert sind.
0: Okay, aber was sagen denn die Fakten? Arbeiten denn junge Menschen wirklich vergleichsweise wenig?
1: Im Gegenteil. Die Erwerbsbeteiligung junger Menschen ist laut dem Institut für Arbeitsmarkt und Berufsforschung so hoch wie seit Jahrzehnten nicht. Vergleicht man die Arbeitszeit junger Menschen, dann ist die mit denen von älteren Arbeitnehmern zu vergleichen. Die Studie Jugend in Deutschland zeigt ähnliche Ergebnisse. Die große Mehrheit junger Menschen ist bereit zu arbeiten und Verantwortung zu übernehmen. Gleichzeitig wachsen aber auch Zweifel, ob sich Leistung in Deutschland noch lohnt.
0: Dankeschön, Elisa. Also wir halten fest, sie ist deutlich besser als ihr Ruf, die Jugend von heute.

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1: Liebe ist die höchste, die mutigste aller Künste. Sie wagt die Bewegung ins Ungewisse und kümmert sich nicht um Verlust oder Gewinn. Sie öffnet die Augen für das Wunderbare. Sie ist das wahre Leben. Sie ist ein Spiel mit höchstem Einsatz, ein Risiko, eine Gefahr. Wer wagt, gewinnt, auch durch Verlust. Wer sich enthält, bleibt armselig und wird vorzeitig alt.
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2: Mit Nico Engelage, guten Tag. In Frankfurt-Oder richtet die Stadtverkehrsgesellschaft eine neue Buslinie zu einem geplanten Warenlager ein. Dort wird der Logistikkonzern CEWA Logistics bald den Betrieb aufnehmen. Für die Beschäftigten soll die neue Verbindung den Weg zur Arbeit erleichtern. Das Unternehmen will am Standort hunderte Arbeitsplätze schaffen. Rund 100 Jugendliche aus mehreren europäischen Ländern treffen sich derzeit in Frankfurt-Oder zum internationalen Sommercamp. Zwei Wochen lang geht es in Workshops um Vielfalt und Zusammenhalt. Mit dabei sind unter anderem Jugendliche aus Polen, Frankreich, Bulgarien, Rumänien und der Ukraine. Im Rathaus werden bereits erste Ergebnisse der gemeinsamen Projekte vorgestellt. Am Samstag ist mit allen Gästen der Partnerstädte ein Sommerfest geplant. Das Spreekonzert in Cottbus bekommt einen neuen Termin. Die Premiere soll jetzt am 19. September stattfinden. Ursprünglich war das Kulturformat für Ende Juni geplant, musste wegen der angekündigten Hitze jedoch verschoben werden. Entlang der Spree gibt es dann verschiedene Stationen mit Musik, Kultur und Naturerlebnissen. Bereits gekaufte Tickets behalten ihre Gültigkeit.
3: 23 Grad, die Top-Temperatur heute am Mittwochnachmittag. Ansonsten blauer Himmel, wolkenfrei und Sonne bis in den Abend hinein. Auch heute Abend dann zur partiellen Sonnenfinsternis. Die beginnt ja so gegen 7:15 mit dem Höhepunkt um 20:08 Uhr. Keine Wolken am Himmel, wir haben wirklich freien und besten Blick auf die Sonne und auf die partielle Sonnenfinsternis. Morgen am Donnerstag sieht's dann ganz ähnlich aus. Es bleibt richtig schön. Wir bekommen auch hier blauen Himmel, Sonne von früh bis spät bei Topwerten von um die 27 Grad. Nochmal heißer wird's dann ab dem Freitag. Hier gibt's Topwerte von knapp über 30 Grad.
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3: Auch mal verletzt sein, emotional so ein bisschen. Das gehört eigentlich zu jeder Beziehung mit dazu. Ums Vergeben und Verzeihen in der Beziehung geht's aber gleich hier bei uns. Bei Beziehungsexperte Herrn von Huchting in der Coaching-Etage. Unter anderem nach Tears for Fears habe ich jetzt für Sie Everybody Wants to Rule the World.

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1: Das Geheimnis starker Beziehungen. Gibt es einen Menschen, dem Sie bis heute etwas nicht ganz verziehen haben? Ihrem Partner, Freunden oder Verwandten? Vielleicht sogar sich selbst? Verletzungen gehören zu jeder Beziehung. Wer einem anderen Menschen nahe kommt, wird früher oder später auch mal enttäuscht werden. Die eigentliche Frage lautet auch nicht, wer hat angefangen? Viel wichtiger ist doch, wie finden wir wieder zueinander? Viele Menschen glauben, verzeihen bedeute, das Verhalten des anderen gut zu heißen oder einfach einen Schlussstrich zu ziehen. Das stimmt beides nicht. Verzeihen heißt auch nicht, einfach alles zu vergessen. Aber es bedeutet, dass sie sich entscheiden, die gemeinsame Zukunft nicht dauerhaft von der Vergangenheit bestimmen zu lassen. Dummerweise ist das oft ein etwas längerer Weg. Vertrauen wächst ja nicht auf Knopfdruck wieder nach. Dafür braucht es Zeit, ehrliche Reue und die Erfahrung, dass sich wirklich etwas verändert. Aber dieser Weg ist unbedingt lohnenswert. Nicht nur für Ihre Beziehung, auch für Sie selbst und Ihre persönliche Entwicklung. Ich bin immer wieder erstaunt, wie viel Kraft Menschen darauf verwenden, alte Verletzungen krampfhaft festzuhalten. Bindet doch jeder ungelöste Groll Energien, die Ihnen im Hier und Heute fehlt. Starke Beziehungen schaffen etwas Besonderes. Sie sprechen über ihre Verletzungen. Sie übernehmen Verantwortung und wenn die Zeit reif ist, entscheiden sie sich bewusst dafür, nicht für immer und ewig Gefangene des Schmerzes zu bleiben. Tragen auch sie noch eine alte Enttäuschung mit sich herum? Dann fragen sie sich, will ich die Verletzung festhalten oder wünsche ich mir eigentlich wieder Nähe? Und diese Frage verändert meist mehr als jede schnelle Antwort. Wie sagte Mahatma Gandhi so schön, die Schwachen können nicht verzeihen. Verzeihen ist eine Eigenschaft der Starken.
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1: Und wenn Sie eine persönliche Beratung wünschen, schreiben Sie mich gerne an unter www.beziehungscoach-berlin.de.

Und das ist die richtige Himmelsrichtung für heute Abend. Die West End Girls auf ihrem Radio Paradiso und Richtung Westen in den Himmel gucken, das lohnt sich mit der richtigen Schutzbrille. Ab heute 19.15 Uhr geht's los, da beginnt sich der Mond so langsam vor die Sonne zu schieben. Höhepunkt der heutigen partiellen Sonnenfinsternis haben wir dann gegen 20.08 Uhr.

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0: Neben der zertifizierten Brille brauchen Sie vielleicht auch ein Nackenkissen heute. Es lohnt sich, nach oben zu blicken, Richtung Westen, in den Himmel, auf die Sonne. Heute die partielle Sonnenfinsternis. Los geht's so kurz nach 7. Den Höhepunkt haben wir dann um 8:08 Uhr. Da ist dann die Sonne zu 85% vom Mond verdeckt. Ich bin sehr gespannt. Beste Sicht haben wir heute Abend auf jeden Fall. Und das ist nicht alles. Neben der partiellen Sonnenfinsternis gibt es auch viele Sternschnuppen, wenn es dann dunkel ist, wenn die Sonne dann wirklich untergegangen ist. Die erreichen nämlich heute ihren Höhepunkt, die sogenannten Perseiden. Tim Florian Horn ist Vorstand der Stiftung Planetarium Berlin. Herr Horn, was sind denn diese Perseiden eigentlich?
1: Die Perseiden sind ein sogenannter Sternschnuppenstrom, weil nämlich Kometen auf ihrer Bahn durch das Sonnensystem ganz viel Staub hinterlassen und wir im Jahr immer zur selben Zeit durch diese Staubbahn fliegen, können wir in dieser Zeit viele Sternschnuppen sehen. Denn Sternschnuppen sind nichts anderes als kosmischer Staub, der in der Erdatmosphäre verglüht. Und die kommen scheinbar aus dem Bereich des Sternbildes Perseus in diesem Fall, deswegen Perseiden.
0: Okay, wieder was gelernt. Und wie viele Sternschnuppen kann ich denn dann heute entdecken?
1: Unter idealsten Voraussetzungen könnte man bis 100 Sternschnuppen die Stunde sehen. Nur ist ja überall ein bisschen Lichtschmutz. Der Himmel wird aufgehellt durch Straßenlaternen, Werbereklame oder was auch immer. Und der Ursprungspunkt des Sternbild Perseus müsste direkt über uns stehen, dass wir wirklich alle Sternschnuppen erwischen. Also es sind eher so 20, 30 pro Stunde. Aber 30 Sternschnuppen pro Stunde wären immer noch jede zweite Minute ein eigener Wunsch.
0: Wow, okay, dann lege ich mir mal eine Wunschliste an. Dankeschön. Tim Florian Horn von der Stiftung Planetarium Berlin. Viele, viele Sternschnuppen. Also heute zu sehen neben der partiellen Sonnenfinsternis.

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1: Papst Johannes der 23. Die 10 Gebote der Gelassenheit. Das 5. Gebot. Lesen. Nur für heute werde ich 10 Minuten meiner Zeit einer guten Lektüre widmen. Wie die Nahrung für das Leben des Leibes notwendig ist, ist die gute Lektüre notwendig für das Leben der Seele.
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5: Mit Nico Engelage, guten Tag. In Frankfurt-Oder richtet die Stadtverkehrsgesellschaft eine neue Buslinie zu einem geplanten Warenlager ein. Dort wird der Logistikkonzern CEWA Logistics bald den Betrieb aufnehmen. Für die Beschäftigten soll die neue Verbindung den Weg zur Arbeit erleichtern. Das Unternehmen will am Standort hunderte Arbeitsplätze schaffen. Rund 100 Jugendliche aus mehreren europäischen Ländern treffen sich derzeit in Frankfurt-Oder zum internationalen Sommercamp. 2 Wochen lang geht es in Workshops um Vielfalt und Zusammenhalt. Mit dabei sind unter anderem Jugendliche aus Polen, Frankreich, Bulgarien, Rumänien und der Ukraine. Im Rathaus werden bereits erste Ergebnisse der gemeinsamen Projekte vorgestellt. Am Samstag ist mit allen Gästen der Partnerstädte ein Sommerfest geplant. Das Spreekonzert in Cottbus bekommt einen neuen Termin. Die Premiere soll jetzt am 19. September stattfinden. Ursprünglich war das Kulturformat für Ende Juni geplant, musste wegen der angekündigten Hitze jedoch verschoben werden. Entlang der Spree gibt es dann verschiedene Stationen mit Musik, Kultur und Naturerlebnissen. Bereits gekaufte Tickets behalten ihre Gültigkeit.
6: Super angenehmes Sommerferienwetter heute am Mittwoch. 23 Grad, die Top-Temperatur in der Region. Der Himmel blau, die Sonne scheint für uns bis in den Abend hinein. Auch heute Abend dann beste Sicht auf den partiellen Sonnenuntergang und auch morgen. Haben wir einen guten Blick auf die Sonne, Wolken sind nicht unterwegs. Wir bekommen Top-Werte von 25 bis 27 Grad.
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6: Wir freuen uns auf heute Abend, die partielle Sonnenfinsternis. Die war auch Thema heute früh bei uns in der Frühstücksrunde. Da hören wir gleich nochmal rein. Jetzt geht's erstmal auf die andere Seite des Globus. Murray hat für Sie eine Nacht in Bangkok, One Night in Bangkok.

0: Die 90er, Sophie B. Hawkins, right beside you. Schönen guten Mittwoch, Feierabend. Schön, dass Sie bei uns sind und wir bringen Sie weiter gut gelaunt hinein Richtung partielle Sonnenfinsternis. Johannes Oerding gleich an guten Tagen und Rose Laurent gibt's auch gleich hier mit Afrika.
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1: Wenn man das Leben lebt, dann muss man auch den Irrtum in Kauf nehmen. Sonst wäre das Leben nicht vollständig. Es gibt keine Garantie, in keinem Augenblick, dass wir nicht in einen Irrtum geraten oder in eine tödliche Gefahr. Man meint vielleicht, es gäbe einen sicheren Weg. Aber das wäre der Weg der Toten. Dann geschieht nichts mehr und auf gar keinen Fall das Richtige.
2: Und auf Polnisch. 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W przeciwnym razie nie byłoby ono pełne. Nie ma żadnej pewności, że w danej chwili nie popełnimy błędu, czy wręcz nie wpadniemy w śmiertelną pułapkę. Można sądzić, że jest jakaś pewniejsza droga. 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
0: Es ist 18 Uhr. 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
9: Ich bin Thomas Brockt. Millionen Menschen in ganz Europa können heute Abend etwas Besonderes sehen, wenn sie in den Himmel schauen. Es gibt eine Sonnenfinsternis. In Deutschland wird die Sonne nur zum Teil im Schatten des Mondes verschwinden. In großen Teilen Spaniens wird es dagegen erstmals seit mehr als 100 Jahren wieder eine totale Sonnenfinsternis geben. Tausende Besucher sind dazu aufs spanische Festland und die Inseln wie Mallorca gereist.
10: Gute Sicht und nur wenig Wolken, prognostiziert der spanische Wetterdienst. Der Kernschatten verläuft über die Nordhälfte der Iberischen Halbinsel und die Balearen. Die Behörden rechnen mit bis zu 1,5 Millionen zusätzlichen Autos auf den Straßen und empfehlen, einen der mehr als 500 überwachten offiziellen Beobachtungspunkte aufzusuchen. Wegen der hohen Temperaturen und der Trockenheit herrscht Waldbrandgefahr. Spanienweit sind rund 33.400 Polizistinnen und Polizisten im Einsatz. Aus Spanien, Julia Macher.
9: Verfassungsschutz und Bundesnachrichtendienst sollen deutlich mehr Befugnisse erhalten. Das Bundeskabinett hat eine umfassende Reform beschlossen. Sie sieht unter anderem vor, dass die Nachrichtendienste in bestimmten Fällen selbst operativ eingreifen können. Es gehe darum, gegenüber unseren Gegnern auch aktiv handeln zu können, sagt Innenminister Dobrindt.
11: Wir starten eine neue Zeitrechnung für die Nachrichtendienste. Wir entwickeln unsere Nachrichtendienste hin zu echten Geheimdiensten.
9: Bundesinnenminister Dobrindt. Kinder sollen künftig Geld vom Staat bekommen, um Vermögen fürs Alter aufzubauen. Das sieht ein Gesetzentwurf von Finanzminister Klingbeil für eine neue sogenannte Frühstartrente vor, den das Kabinett in Berlin beschloss. Der Bund soll damit für jedes Kind, das 6 Jahre alt wird, bis zum 18. Lebensjahr monatlich 10 Euro in ein Altersvorsorgedepot einzahlen. Der Flughafen von Catania bleibt wegen des jüngsten Ausbruchs des Vulkans Ätna weiter gesperrt. Der Airport auf der italienischen Mittelmeerinsel Sizilien ist nun mindestens bis morgen 16 Uhr geschlossen. Betroffen von den Einschränkungen sind tausende Urlauber auch aus dem Ausland. Europas aktivster Vulkan stößt bereits seit Freitag große Mengen Asche und glühende Gesteinsbrocken aus.

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kommt nicht darauf an, geliebt zu werden, sondern zu lieben. Es kommt nicht darauf an, zu genießen, sondern zu schenken. Es kommt nicht darauf an, sich durchzusetzen, sondern sich einzusetzen. Es kommt nicht darauf an, den Frieden zu erwarten, sondern den Frieden zu schaffen. Es kommt nicht darauf an, was die Menschen von mir denken, sondern was Gott von mir denkt. Es kommt nicht darauf an, alles zu erkennen, sondern das Erkennbare zu tun.

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1: Das Gewissen ist ein kleines dreieckiges Ding in meinem Herzen. Es steht still, wenn ich gut bin. Tue ich aber Böses, dreht es sich und die Kanten tun dann sehr weh. Am schlimmsten ist es, wenn ich weiterhin böse bin, denn dann stumpfen die Kanten ab und ich spüre die Schmerzen nicht mehr.
2: Und auf Polnisch. 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
9: Es ist 19 Uhr.
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10: Ich bin Thomas Brockt. Die Sonnenfinsternis, die am Abend auch in Deutschland zu sehen sein wird, ist gestartet. Die partielle Phase begann nahe der Pazifikküste Alaskas. Auch in Deutschland wird die Sonne zu einem Teil durch den Mond verdeckt. Hier beginnt die partielle Sonnenfinsternis im Norden. Sie erreicht um 19.11 Uhr Sylt und gegen 19.23 Uhr München. In einigen Teilen der Welt gibt es sogar eine totale Sonnenfinsternis. Sie startet im nördlichen Sibirien, dann zieht der Kernschatten des Mondes am Nordpol vorbei, an Grönland und Island und schließlich über Teile Spaniens bis zu den Balearen. BAföG-Empfänger sollen im kommenden Jahr mehr Geld bekommen. Das Kabinett in Berlin hat eine entsprechende Reform der Ausbildungsfinanzierung auf den Weg gebracht.
11: Der sogenannte BAföG-Grundbedarf für Studierende wird in 2 Schritten angehoben. Zum Wintersemester 2027/28 auf über 500 Euro, dann zum darauffolgenden Sommersemester auf 560 Euro. Auch das Schüler-BAföG steigt. Ebenso die Wohnkostenpauschale. Das betrifft Studierende, die nicht mehr bei den Eltern wohnen. Nächstes Sommersemester gibt es 60 Euro mehr. Tine Klimach, Nachrichtenredaktion.
10: Die Spritpreise in Deutschland ziehen wieder an. Ein Liter Diesel kostete nach Zahlen des ADAC gestern im deutschlandweiten Schnitt 2,20 Euro, ein Liter E10 gut 2,12 Euro. Das hat auch mit dem Niedrigwasser im Rhein zu tun.
12: Im Konflikt zwischen

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1: Ich wünsche dir, dass du dich nicht nur auf vorgegebenen, eingefahrenen Spuren bewegst, sondern deine eigene Richtung suchst und findest. Jedes Hindernis birgt die Möglichkeit, neue Kräfte in dir zu befreien. Ich wünsche dir, dass du auch an den Steinen, die dir in den Weg gelegt werden, wächst.

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1: Das Wichtigste in unserem Leben ist das Morgen. Um Mitternacht kommt der junge Tag, rein und unbefleckt, und begibt sich in unsere Hände. Hoffend, dass wir vom Gestern gelernt haben.
2: Und auf Polnisch. 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
9: Es ist 20 Uhr.
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10: Ich bin Thomas Brockt. Spektakuläres Ereignis am Abendhimmel. Im Norden Sibiriens hat eine totale Sonnenfinsternis begonnen. Der Kernschatten des Mondes zieht dabei über die Nordpolarregion, streift Grönland und Island und trifft auf Spanien und die Nordostspitze Portugals. Weiter geht es dann über die Iberische Halbinsel und die Balearen hinweg, bis die totale Sonnenfinsternis kurz nach 20.30 Uhr im Mittelmeer endet. In Deutschland verdeckt der Mond die Sonne nicht komplett. Hier ist eine partielle Sonnenfinsternis zu sehen. Die Deutsche Bahn bietet 400 zusätzliche Güterwagen an, um Probleme beim Transport per Schiff auszugleichen. Wegen Niedrigwassers in Rhein, Donau und anderen Flüssen in Deutschland können Schiffe weniger laden. Bundesverkehrsminister Bilger hat heute mit seinen Kollegen aus den Ländern über das Thema gesprochen.
11: Die Bahn sagt, kurzfristig bis zu 100 Binnenschiffe ersetzen zu können. Als andere Ausweichmöglichkeit haben bis auf Sachsen und Sachsen-Anhalt inzwischen alle Bundesländer das Sonntagsfahrverbot für Lkw ausgesetzt oder gelockert. Bundesverkehrsminister Bilger geht zwar davon aus, dass es noch dauert, bis alle Flüsse wieder normal befahrbar sind, will aber grundsätzlich am Transport per Schiff festhalten und Wasserstraßen besser auf Niedrigwasser vorbereiten. Die Umweltschutzorganisation WWF ist skeptisch und warnt, Fahrrinnen noch weiter auszubaggern. Jan-Henner Reitz zur Nachrichtenredaktion.
10: Kein Wein, Bier oder Sekt mehr für 14-Jährige. Das sogenannte begleitete Trinken unter Aufsicht von Erwachsenen soll in Deutschland verboten werden. Das hat das Bundeskabinett beschlossen.
12: Grundsätzlich gilt schon eine Altersgrenze von 16 Jahren für den Konsum und Verkauf von Bier, Wein, Sekt oder daraus hergestellten Mischgetränken. Ausnahme ist bisher, wenn Jugendliche von einer sorgeberechtigten Person begleitet werden. Aber diese Ausnahme steht im Widerspruch zu den Zielen der Bundesregierung, Jugendliche besser vor den gesundheitlichen Folgen des Alkoholkonsums zu schützen. Tine Klimach, Nachrichtenredaktion.
10: Kinder sollen künftig Geld vom Staat bekommen, um Vermögen fürs Alter aufzubauen. Das sieht ein Gesetzentwurf von Finanzminister Klingbeil für eine neue sogenannte Frühstartrente vor, den das Kabinett in Berlin beschloss. Der Bund soll damit für jedes Kind, das 6 Jahre alt wird, bis zum 18. Lebensjahr monatlich 10 Euro in ein Altersvorsorgedepot einzahlen.

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1: Johann Wolfgang von Goethe, der Sonne ähnlich.
2: Mich lässt der Gedanke an den Tod in völliger Ruhe. Denn ich habe die feste Überzeugung, dass unser Geist ein Wesen ist, ganz unzerstörbarer Natur. Es ist ein fortwirkendes, von Ewigkeit zu Ewigkeit. Es ist der Sonne ähnlich, die bloß unseren irdischen Augen unterzugehen scheint, die aber eigentlich nie untergeht, sondern unaufhörlich fortleuchtet.

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1: Die Zukunft hat viele Namen. Für die Schwachen ist sie das Unerreichbare. Für die Furchtsamen ist sie das Unbekannte. Für die Mutigen ist sie die Chance.
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3: Ich bin Thomas Brockt. Bei meist klarem Himmel haben Millionen Menschen in Deutschland am Abend eine partielle Sonnenfinsternis beobachtet. Im Maximum wurde die Sonne hier bis zu 90% durch den Mond verdeckt. Das Interesse an dem Himmelsereignis war groß. Noch spektakulärer war es in den Teilen Europas, wo der Kernschatten des Mondes die Sonne komplett verdeckte. Die totale Sonnenfinsternis zog von der Polarregion über Grönland und Island Richtung Iberische Halbinsel, dort über Teile Spaniens bis zu den Balearen. Kinder sollen künftig Geld vom Staat bekommen, um Vermögen fürs Alter aufzubauen. Und zwar 10 Euro pro Monat zwischen dem 6. und 18. Lebensjahr. Das sieht ein Gesetzentwurf von Finanzminister Klingbeil für eine neue sogenannte Frühstartrente vor, den das Kabinett beschlossen hat.
4: Die Frühstartrente soll eine Art Startkapital für die Altersvorsorge sein. Sollte das Gesetz im Bundestag beschlossen werden, geht das Geld erstmal an alle Kinder mit dem Geburtsjahrgang 2020. Ab nächstem Jahr kommt dann jedes Jahr der Geburtsjahrgang der dann Sechsjährigen dazu. Die Eltern, Oma oder Opa, sollen das Depot durch freiwillige Zahlungen aufstocken können. Tine Klimach, Nachrichtenredaktion.
3: Die Deutsche Bahn bietet 400 zusätzliche Güterwagen an, um Probleme beim Transport per Schiff auszugleichen. Wegen Niedrigwassers in Rhein, Donau und anderen Flüssen in Deutschland können Schiffe weniger laden. Bundesverkehrsminister Bilger hat heute mit seinen Kollegen aus den Ländern über das Thema gesprochen.
5: Die Bahn sagt, kurzfristig bis zu 100 Binnenschiffe ersetzen zu können. Als andere Ausweichmöglichkeit haben bis auf Sachsen und Sachsen-Anhalt inzwischen alle Bundesländer das Sonntagsfahrverbot für Lkw ausgesetzt oder gelockert. Bundesverkehrsminister Bilger geht zwar davon aus, dass es noch dauert, bis alle Flüsse wieder normal befahrbar sind, will aber grundsätzlich am Transport per Schiff festhalten und Wasserstraßen besser auf Niedrigwasser vorbereiten. Jan-Henner Reit zur Nachrichtenredaktion.
3: Nach dem schweren Erdbeben in Kolumbien ist die Zahl der Todesopfer auf 239 gestiegen. Das teilte die nationale Katastrophenschutzbehörde mit. Fast 400 Menschen gelten als vermisst. Rettungskräfte arbeiten mit Hochdruck in den Trümmern, um Menschen vor der kritischen 72-Stunden-Grenze noch lebend zu bergen. Das Erdbeben der Stärke 7,4 am Montag war so heftig wie seit Jahrzehnten nicht mehr in dem südamerikanischen Land.

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1: Worte aus Psalm 139. Der Betende spricht zu Gott: Spräche ich, Finsternis möge mich decken und Nacht statt Licht um mich sein, so wäre auch Finsternis nicht finster bei dir. Und die Nacht leuchtete wie der Tag. Finsternis ist wie das Licht. Ich wünsche Ihnen eine gute Nacht.

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1: Wenn du erschöpft bist, streichle dich die Zuversicht. Die Hoffnung nehme deine Hand in Trauertälern. Wenn Wüste dich bedrängt, erwachse dir die Kraft zum Aufbruch, hinaus in ein grün-grünes Land. Musik der Freundschaft sei dir nahe, aus Arbeits- und aus Mußestunden entströme dir der Einklang mit dir selbst und sein Lächeln schaue dich an.
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0: Es ist 22 Uhr. 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
3: Ich bin Dirk Zeitler. In Deutschland und ganz Europa haben tausende Menschen am Abend gebannt in den Himmel geschaut. Denn schon bevor die Sonne unterging, wurde sie vom Mond verdeckt. In Deutschland war die Sonnenfinsternis partiell. Zum Beispiel in Spanien verschwand die Sonne komplett hinter dem Mond.
4: Ob auf Island, Mallorca oder auch in ganz Deutschland, das Schauspiel am Himmel hat Menschen zusammengebracht, ob in einer Warteschlange für eine Schutzbrille oder an Aussichtspunkten mit besonders gutem Blick auf den Horizont. In den Teilen von Spanien, wo die Sonne komplett verdeckt wurde, waren Hotels seit Monaten ausgebucht. Die nächste Sonnenfinsternis, wieder partiell in Deutschland und komplett unter anderem in Spanien, gibt es übrigens schon im nächsten Sommer, Anfang August. Jan-Henner Reitze, Nachrichtenredaktion.
3: Verfassungsschutz und Bundesnachrichtendienst sollen angesichts der wachsenden hybriden Bedrohung Deutschlands deutlich mehr Befugnisse erhalten. Eine umfassende Reform, die das Bundeskabinett beschlossen hat, sieht für die deutschen Nachrichtendienste zudem erstmals die Möglichkeit vor, in klar begrenzten Fällen selbst operativ einzugreifen. Es gehe darum, gegenüber unseren Gegnern auch aktiv handeln zu können, sagte Bundesinnenminister Dobrindt. BAföG-Empfänger sollen im nächsten Jahr mehr Geld bekommen. Das Bundeskabinett in Berlin hat eine entsprechende Reform der Ausbildungsfinanzierung auf den Weg gebracht. Der Gesetzentwurf soll im Herbst in Bundestag und Bundesrat beraten und verabschiedet werden.
5: Der sogenannte BAföG-Grundbedarf für Studierende wird in zwei Schritten angehoben. Zum Wintersemester 2027/28 auf über 500 Euro, dann zum darauffolgenden Sommersemester auf 560 Euro. Auch das Schüler-BAföG steigt. Ebenso die Wohnkostenpauschale. Das betrifft Studierende, die nicht mehr bei den Eltern wohnen. Nächstes Sommersemester gibt es 60 Euro mehr. Eigentlich sollte sie schon zum nächsten Semester steigen, aber die Koalition konnte sich nicht auf eine Finanzierung einigen. Gerade junge Menschen leiden derzeit besonders unter den hohen Mieten. Tine Klimach, Nachrichtenredaktion.
3: Zum Sport. Bei der Schwimm-EM in Paris hat Johannes Liebmann Gold über 800 Meter Freistil gewonnen. Der 19-Jährige setzte sich vor seinem deutschen Teamkollegen Sven Schwarz und Salan Sarkani aus Ungarn durch. Liebmann verbesserte seinen Europarekord um 0,35 Sekunden.

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1: Zweifle nicht an dem, der dir sagt, er hat Angst. Aber hab Angst vor dem, der dir sagt, er kennt keinen Zweifel.

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1: Gib gut auf deine Träume Acht. Ohne sie bist du verraten und verkauft. Gib ihnen nur das Beste, lies ihnen jeden Wunsch von den Augen ab und lass sie niemals warten. Gib gut auf deine Träume Acht, sonst fliegen sie davon und mit ihnen deine Flügel.
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0: Es ist 23 Uhr. 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
3: Ich bin Dirk Zeitler. In Deutschland und ganz Europa haben viele Millionen Menschen am Abend gebannt in den Himmel geschaut. Denn schon bevor die Sonne unterging, wurde sie vom Mond verdeckt. In Deutschland war die Sonnenfinsternis nur partiell. Zum Beispiel in Spanien verschwand die Sonne komplett hinter dem Mond.
4: Ob auf Island, Mallorca oder auch in ganz Deutschland, das Schauspiel am Himmel hat Menschen zusammengebracht, ob in einer Warteschlange für eine Schutzbrille oder an Aussichtspunkten mit besonders gutem Blick auf den Horizont. In den Teilen von Spanien, wo die Sonne komplett verdeckt wurde, waren Hotels seit Monaten ausgebucht. Die nächste Sonnenfinsternis, wieder partiell in Deutschland und komplett unter anderem in Spanien, gibt es übrigens schon im nächsten Sommer, Anfang August. Jan-Henner Reitze, Nachrichtenredaktion.
3: Verfassungsschutz und Bundesnachrichtendienst sollen angesichts der wachsenden hybriden Bedrohung Deutschlands mehr Befugnisse erhalten. Eine umfassende Reform, die das Bundeskabinett beschlossen hat, sieht für die deutschen Nachrichtendienste zudem erstmals die Möglichkeit vor, in klar begrenzten Fällen selbst operativ einzugreifen.
5: Bundesinnenminister Dobrindt hatte zuletzt gesagt, dass aus dem Bundesamt für Verfassungsschutz ein echter Geheimdienst werden muss. Und das in etwa so. Ein Nachrichtendienstmitarbeiter soll sich künftig Zugang zu einem anderen Laptop verschaffen können, um an die gespeicherten Daten zu kommen. Es soll auch möglich sein, verschlüsselte Kommunikation mitzulesen. Außerdem soll erlaubt werden, dass Geheimdienstmitarbeiter zum Beispiel in eine Wohnung eindringen können, um etwa Sprengstoff gegen harmloses Pulver auszutauschen. Der Bundestag muss der Reform noch zustimmen. Tine Klimach, Nachrichtenredaktion.
3: Nach dem schweren Erdbeben in Kolumbien ist die Zahl der Todesopfer auf 239 gestiegen. Mehr als 3.700 weitere Menschen wurden verletzt, wie die nationale Katastrophenschutzbehörde mitteilte. Fast 400 Menschen gelten noch als vermisst. Rettungskräfte arbeiten mit Hochdruck in den Trümmern, um Menschen vor der kritischen 72-Stunden-Grenze noch lebend zu bergen. Zum Sport: Bei der Schwimm-EM in Paris hat Johannes Liebmann Gold über 800 Meter Freistil gewonnen. Der 19-Jährige setzte sich vor seinem deutschen Teamkollegen Sven Schwarz und Salan Sarkani aus Ungarn durch. Liebmann verbesserte seinen Europarekord um 0,35 Sekunden.

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1: Im Grunde habt ihr niemandem gegenüber eine Verpflichtung, außer der, ihn zu lieben. Denn alles, was Gott will, erfüllen wir, indem wir den anderen lieben. Alles, was sonst noch im Gesetz steht, wie nicht ehebrechen, nicht töten, nicht stehlen, ist in dem einen Wort zusammengefasst. Du sollst deinen Mitmenschen lieben wie dich selbst. Wer liebt, kann dem anderen nicht Böses antun. Alles, was wir nach Gottes Willen im Einzelnen tun sollen, ist von der Liebe umfasst und wird durch den Liebenden erfüllt.

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1: Es lebt im Herzen eines jeden Menschen so viel Wunderbares, so viel unendlich Schönes. Und wir können es einander schenken, jenseits der Angst. Die ganze Welt wird sich wandeln, wo Menschen diese beiden einfachen Wahrheiten lernen. Die Wahrheit des Vertrauens und die Wahrheit der Liebe.
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0: Es ist 0 Uhr. 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
3: Ich bin Dirk Zeitler. In Deutschland und ganz Europa haben viele Millionen Menschen am Abend gebannt in den Himmel geschaut. Denn schon bevor die Sonne unterging, wurde sie vom Mond verdeckt. In Deutschland war die Sonnenfinsternis nur partiell. Zum Beispiel in Spanien verschwand die Sonne dagegen komplett hinter dem Mond. Verfassungsschutz und Bundesnachrichtendienst sollen angesichts der wachsenden hybriden Bedrohung Deutschlands mehr Befugnisse erhalten. Eine umfassende Reform, die das Bundeskabinett beschlossen hat, sieht für die deutschen Nachrichtendienste zudem erstmals die Möglichkeit vor, in klar begrenzten Fällen selbst operativ einzugreifen.
4: Bundesinnenminister Dobrindt hatte zuletzt gesagt, dass aus dem Bundesamt für Verfassungsschutz ein echter Geheimdienst werden muss. Und das in etwa so. Ein Nachrichtendienstmitarbeiter soll sich künftig Zugang zu einem anderen Laptop verschaffen können, um an die gespeicherten Daten zu kommen. Es soll auch möglich sein, verschlüsselte Kommunikation mitzulesen. Außerdem soll erlaubt werden, dass Geheimdienstmitarbeiter zum Beispiel in eine Wohnung eindringen können, um etwa Sprengstoff gegen harmloses Pulver auszutauschen. Der Bundestag muss der Reform noch zustimmen. Tine Klimach, Nachrichtenredaktion.
3: Die Entfremdung zwischen der Politik und den Bürgern in Deutschland wird größer. Im aktuellen Trendbarometer von RTL und NTV sagten 84% der Befragten, dass sie sich von allen Parteien im Stich gelassen fühlen. Und auch das Ansehen von Bundeskanzler Merz sinkt laut der Forsa-Umfrage weiter.
5: Die Stimmung im Land ist schlecht wie lange nicht und das ausgerechnet vor den drei wichtigen Landtagswahlen im September. Gerade mal 12% finden, dass sich die Parteien um die wirklichen Probleme der Menschen im Land kümmern. Am schlechtesten schneidet dabei die AfD ab, aber auch das Vertrauen in die Union und in die SPD ist gering. Mit der Arbeit des Bundeskanzlers sind gerade mal 13% zufrieden. Selbst bei Wählern der Union sagt mehr als die Hälfte, dass Friedrich Merz derzeit keinen guten Job macht. Diana Kramer, Nachrichtenredaktion.
3: Für Urlauber auf der italienischen Mittelmeerinsel Sizilien bleibt der Flugverkehr am Flughafen von Catania eingeschränkt. Wegen der Vulkanasche des Ätna sind dort keine Starts und Landungen möglich. Der Airport bleibt nach jüngsten Angaben des Betreibers mindestens bis Freitag um 2 Uhr dicht.

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1: Immer dann, wenn die Liebe nicht ganz reicht, wünsche ich dir Großherzigkeit. Immer dann, wenn du verständlicherweise auf Revanche sinnst, wünsche ich dir Mut zum Verzeihen. Immer dann, wenn sich bei dir das Misstrauen rührt, wünsche ich dir einen Vorschuss an Vertrauen. Immer dann, wenn du dich über die Dummheit anderer ärgerst, wünsche ich dir ein herzhaftes Lachen. Immer dann, wenn dir der Kragen platzt, wünsche ich dir tiefes Durchatmen. Immer dann, wenn du gerade aufgeben willst, wünsche ich dir Kraft zum nächsten Schritt. Immer dann, wenn du dich von Gott und der Welt verlassen fühlst, wünsche ich dir eine unverhoffte Begegnung, ein Klingeln an der Haustür. Immer dann, wenn Gott für dich weit weg scheint, wünsche ich dir seine spürbare Nähe.

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1: Zumindest einen Raum oder eine Ecke solltest du für dich haben, wo dich niemand findet, niemand stört, niemand beachtet. Dort solltest du die Freiheit haben, dich von der Welt zu lösen und dich loszulassen, indem du alle feinen Seiten und Fasern der Spannung löst, die dein Schauen, dein Hören, dein Denken in der Gegenwart anderer Menschen binden.
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0: Es ist 1 Uhr. 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
3: Ich bin Dirk Zeitler. In Deutschland und ganz Europa haben viele Millionen Menschen am Abend gebannt in den Himmel geschaut. Denn schon bevor die Sonne unterging, wurde sie vom Mond verdeckt. In Deutschland war die Sonnenfinsternis nur partiell. Zum Beispiel in Spanien verschwand die Sonne dagegen komplett hinter dem Mond. Kein Wein, Bier oder Sekt mehr für 14-Jährige. Das sogenannte begleitete Trinken unter Aufsicht von Erwachsenen soll in Deutschland verboten werden. Das hat das Bundeskabinett beschlossen. Ziel ist, Jugendliche besser zu schützen. Als nächstes berät der Bundestag darüber.
4: Grundsätzlich gilt schon eine Altersgrenze von 16 Jahren für den Konsum und Verkauf von Bier, Wein, Sekt oder daraus hergestellten Mischgetränken. Ausnahme ist bisher, wenn Jugendliche von einer sorgeberechtigten Person begleitet werden. Aber diese Ausnahme steht im Widerspruch zu den Zielen der Bundesregierung, Jugendliche besser vor den gesundheitlichen Folgen des Alkoholkonsums zu schützen. Wegen der Suchtgefahren hatten sich die Gesundheitsminister schon vergangenes Jahr für ein Verbot ausgesprochen. Der Bundesrat startete eine entsprechende Initiative. Tine Klimach, Nachrichtenredaktion.
3: Viele Jahre ging es bergauf, aber 2025 ist die durchschnittliche Arbeitszeit pro Kopf bei Menschen zwischen 20 und 64 Jahren in Deutschland mal wieder leicht zurückgegangen. Das hat das Bundesinstitut für Bevölkerungsforschung ausgerechnet.
5: Es sind so etwa 20 Minuten pro Woche, die durchschnittlich weniger gearbeitet werden, im Vergleich zum Rekordstand vor 3 Jahren. Das gilt laut Statistik für alle zwischen 20 und 64, nicht nur für die Berufstätigen. Vor allem Männer und insgesamt die Altersgruppe von 25 bis 54 haben etwas weniger gearbeitet, die über 60-Jährigen dagegen statistisch mehr, was laut Bundesinstitut daran liegt, dass die Menschen später in Rente gehen. Bei Frauen ist die Arbeitszeit laut Untersuchung stabil geblieben. Tonfeld, Nachrichtenredaktion.
3: Für Urlauber auf der italienischen Mittelmeerinsel Sizilien bleibt der Flugverkehr am Flughafen von Catania eingeschränkt. Wegen der Vulkanasche des Ätna sind dort keine Starts und Landungen möglich. Der Airport bleibt nach jüngsten Angaben des Betreibers mindestens bis Freitag um 2 Uhr dicht.

0: 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Ein keltischer Segen der Iona-Community.
1: Liebe fängt damit an, die wir lieben, ganz und gar sie selbst sein zu lassen. Sie nicht zu verdrehen, um sie in unser eigenes Bild einzupassen. Ansonsten lieben wir nur das Spiegelbild unserer selbst, das wir in ihnen zu finden meinen.

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1: Ich freue mich des Lebens, suche keine Dornen, finde die kleineren Freuden. Sind die Türen niedrig, so bücke ich mich. Kann ich den Stein aus dem Weg tun, so tue ich's. Ist er zu schwer, so gehe ich drumherum. Und so finde ich alle Tage etwas, das mich freut.
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0: Es ist 2 Uhr. 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
3: Ich bin Doc Zeitler. In Deutschland und ganz Europa haben viele Millionen Menschen am Abend gebannt in den Himmel geschaut.